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2: Mit Susanne Trotzki. Die Brandenburger Wirtschafts- und Energieministerin Clement hat sich dafür ausgesprochen, den Tankrabatt zu verlängern. Voraussetzung sei allerdings, dass die Maßnahme auch finanzierbar sei, sagte die Politikerin laut Medienberichten. Der Tankrabatt war eingeführt worden, um die stark gestiegenen Spritpreise abzufedern. Er gilt noch bis Ende Juni und würde dann auslaufen. Clement sagte weiter, sie gehe davon aus, dass der Rabatt auch Thema bei der Energieministerkonferenz von Bund und Ländern sein wird. Im Mittelpunkt steht dabei der Ausbau der erneuerbaren Energien. Einige Länder befürchten, dass die Reformpläne des Bundes den Ausbau der erneuerbaren Energien bremsen könnten. Die Charité in Berlin behandelt jetzt einen Arzt aus den USA, der sich in der Demokratischen Republik Kongo mit Ebola infiziert hat. Die Station ist laut Bundesgesundheitsministerium vom regulären Krankenhausbetrieb komplett getrennt. Sie hat eigene Zugänge, Schleusen, Lüftung und Abwasseranlagen. Die USA haben Deutschland um Hilfe gebeten, weil die Flugzeit aus der Demokratischen Republik Kongo deutlich kürzer ist. Dort breitet sich das lebensgefährliche Virus schnell aus. Bislang wurden mehr als 130 Tote gemeldet. Nach dem Einsturz eines Hauses in Görlitz suchen die Rettungskräfte weiter nach Vermissten. Die Arbeiten mussten laut einer Polizeisprecherin unterbrochen werden. Zum einen mussten Gasleitungen vollständig geleert, zum anderen eine Seitenwand des Nachbarhauses abgestützt werden. Seit dem Unglück am Montagabend werden 2 Frauen und ein Mann vermisst. Warum das Mehrfamilienhaus in der Görlitzer Innenstadt eingestürzt ist, ist noch unklar. Vermutet wird eine Gasexplosion. Das Handelsabkommen zwischen der Europäischen Union und den USA kann umgesetzt werden. Darauf haben sich Vertreter der Mitgliedstaaten und des EU-Parlaments in der Nacht geeinigt. Höhere US-Zölle auf europäische Produkte sind damit vorerst abgewendet. Laut der Vereinbarung schafft die EU Zölle auf US-Industriegüter komplett ab und gewährt Agrarprodukten und Meeresfrüchten einen besseren Zugang zum europäischen Markt. Im Gegenzug begrenzen die Vereinigten Staaten die Einfuhrzölle auf die meisten Waren aus Europa auf 15%. US-Präsident Trump hatte mit deutlich höheren Importzöllen gedroht, falls die EU die Vereinbarung nicht bis zum 4. Juli umsetzt. Bundesweit sollen Sozialleistungen künftig über ein digitales Portal beantragt werden können. Nach Angaben von Arbeitsministerin Baas und Digitalminister Wildberger soll es einen einheitlichen Zugang zur Sozialverwaltung geben, unabhängig davon, welche Behörde zuständig ist. Es wurde zudem betont, dass das digitale Antragsverfahren die persönlichen Beratungen nicht ersetzen soll. Eine Expertenkommission zur Digitalisierung des Sozialstaats nimmt aktuell ihre Arbeit auf.
1: Soweit das Neueste aus der Radio SKW Nachrichtenredaktion. 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
1: Mit Susanne Trotzki. Die Brandenburger Wirtschafts- und Energieministerin Clement hat sich dafür ausgesprochen, den Tankrabatt zu verlängern. Voraussetzung sei allerdings, dass die Maßnahme auch finanzierbar sei, sagte die Politikerin laut Medienberichten. Der Tankrabatt war eingeführt worden, um die stark gestiegenen Spritpreise abzufedern. Er gilt noch bis Ende Juni und würde dann auslaufen. Clement sagte weiter, sie gehe davon aus, dass der Rabatt auch Thema bei der Energieministerkonferenz von Bund und Ländern sein wird. Im Mittelpunkt steht dabei der Ausbau der erneuerbaren Energien. Einige Länder befürchten, dass die Reformpläne des Bundes den Ausbau der erneuerbaren Energien bremsen könnten. Die Charité in Berlin behandelt jetzt einen Arzt aus den USA, der sich in der Demokratischen Republik Kongo mit Ebola infiziert hat. Die Station ist laut Bundesgesundheitsministerium vom regulären Krankenhausbetrieb komplett getrennt. Sie hat eigene Zugänge, Schleusen, Lüftung und Abwasseranlagen. Die USA haben Deutschland um Hilfe gebeten, weil die Flugzeit aus der Demokratischen Republik Kongo deutlich kürzer ist. Dort breitet sich das lebensgefährliche Virus schnell aus. Bislang wurden mehr als 130 Tote gemeldet. Nach dem Einsturz eines Hauses in Görlitz suchen die Rettungskräfte weiter nach Vermissten. Die Arbeiten mussten laut einer Polizeisprecherin unterbrochen werden. Zum einen mussten Gasleitungen vollständig geleert, zum anderen eine Seitenwand des Nachbarhauses abgestützt werden. Seit dem Unglück am Montagabend werden zwei Frauen und ein Mann vermisst. Warum das Mehrfamilienhaus in der Görlitzer Innenstadt eingestürzt ist, ist noch unklar. Vermutet wird eine Gasexplosion. Das Handelsabkommen zwischen der Europäischen Union und den USA kann umgesetzt werden. Darauf haben sich Vertreter der Mitgliedstaaten und des EU-Parlaments in der Nacht geeinigt. Höhere US-Zölle auf europäische Produkte sind damit vorerst abgewendet. Laut der Vereinbarung schafft die EU Zölle auf US-Industriegüter komplett ab und gewährt Agrarprodukten und Meeresfrüchten einen besseren Zugang zum europäischen Markt. Im Gegenzug begrenzen die Vereinigten Staaten die Einfuhrzölle auf die meisten Waren aus Europa auf 15%. US-Präsident Trump hatte mit deutlich höheren Importzöllen gedroht, falls die EU die Vereinbarung nicht bis zum 4. Juli umsetzt. Bundesweit sollen Sozialleistungen künftig über ein digitales Portal beantragt werden können. Nach Angaben von Arbeitsministerin Baas und Digitalminister Wildberger soll es einen einheitlichen Zugang zur Sozialverwaltung geben, unabhängig davon, welche Behörde zuständig ist. Es wurde zudem betont, dass das digitale Antragsverfahren die persönlichen Beratungen nicht ersetzen soll. Eine Expertenkommission zur Digitalisierung des Sozialstaats nimmt aktuell ihre Arbeit auf.
0: Soweit das Neueste aus der Radio SKW Nachrichtenredaktion. 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

0: Die Charité in Berlin behandelt jetzt einen Arzt aus den USA, der sich in der Demokratischen Republik Kongo mit Ebola infiziert hat. Die Station ist laut Bundesgesundheitsministerium vom regulären Krankenhausbetrieb komplett getrennt. Sie hat eigene Zugänge, Schleusen, Lüftung und Abwasseranlagen. Die USA haben Deutschland um Hilfe gebeten, weil die Flugzeit aus der Demokratischen Republik Kongo deutlich kürzer ist. Dort breitet sich das lebensgefährliche Virus schnell aus. Bislang wurden mehr als 130 Tote gemeldet. Nach dem Einsturz eines Hauses in Görlitz suchen die Rettungskräfte weiter nach Vermissten. Die Arbeiten mussten laut einer Polizeisprecherin unterbrochen werden. Zum einen mussten Gasleitungen vollständig geleert, zum anderen eine Seitenwand des Nachbarhauses abgestützt werden. Seit dem Unglück am Montagabend werden zwei Frauen und ein Mann vermisst. Warum das Mehrfamilienhaus in der Görlitzer Innenstadt eingestürzt ist, ist noch unklar. Vermutet wird eine Gasexplosion. Das Handelsabkommen zwischen der Europäischen Union und den USA kann umgesetzt werden. Darauf haben sich Vertreter der Mitgliedstaaten und des EU-Parlaments in der Nacht geeinigt. Höhere US-Zölle auf europäische Produkte sind damit vorerst abgewendet. Laut der Vereinbarung schafft die EU Zölle auf US-Industriegüter komplett ab und gewährt Agrarprodukten und Meeresfrüchten einen besseren Zugang zum europäischen Markt. Im Gegenzug begrenzen die Vereinigten Staaten die Einfuhrzölle auf die meisten Waren aus Europa auf 15%. US-Präsident Trump hatte mit deutlich höheren Importzöllen gedroht, falls die EU die Vereinbarung nicht bis zum 4. Juli umsetzt. Bundesweit sollen Sozialleistungen künftig über ein digitales Portal beantragt werden können. Nach Angaben von Arbeitsministerin Baas und Digitalminister Wildberger soll es einen einheitlichen Zugang zur Sozialverwaltung geben, unabhängig davon, welche Behörde zuständig ist. Es wurde zudem betont, dass das digitale Antragsverfahren die persönlichen Beratungen nicht ersetzen soll. Eine Expertenkommission zur Digitalisierung des Sozialstaats nimmt aktuell ihre Arbeit auf.
1: Soweit das Neueste aus der Radio SKW Nachrichtenredaktion. 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
5: Mit Susanne Trotzki. In Berlin sollen 5 weitere US-Bürger behandelt werden, die mit dem Ebola-Virus in Berührung gekommen sein könnten. Das hat das Bundesgesundheitsministerium mitgeteilt. Es geht um die Ehefrau und die 4 Kinder des Mannes, der auf Bitten der US-Regierung in der Charité behandelt wird. Er ist dort in der Sonderisolierstation untergebracht. Der Arzt hatte sich in der Demokratischen Republik Kongo mit dem Ebola-Virus infiziert. Ob sich auch seine Familie angesteckt hat, ist unklar. Die Weltgesundheitsorganisation geht davon aus, dass der aktuelle Ausbruch vor rund einem Monat begonnen hat. Inzwischen sind fast 140 Menschen in dem zentralafrikanischen Land daran gestorben.

0: Gegen Fabian aus Güstrow soll heute unter anderem eine Polizistin als Zeugin gehört werden. Diese hatte das Alibi von Fabians Vater überprüft. Eine solche Überprüfung ist ermittlungstaktisch üblich. Es soll geklärt werden, ob der Vater mit dem Verschwinden seines Sohnes selbst etwas zu tun hat. Das Gericht hegt aber keinen Verdacht gegen den Vater. Für die Tat verantwortlich gemacht wird einzig und allein die Ex-Freundin des Vaters. Sie soll den Jungen im Oktober letzten Jahres, so die Anklage, heimtückisch getötet haben. Die 30-Jährige sitzt seitdem in U-Haft. Der Bundestag hat aus Spargründen ein Neubauprojekt in Berlin-Mitte gestoppt. Die zuständige Kommission beschloss, das Aus für den zweiten Teil des sogenannten Luisenblocks Ost nahe dem Reichstagsgebäude. Dadurch spart das Parlament mindestens 600 Millionen Euro. Auf dem Gelände am Schiffbauerdamm waren neben Büros für den Bundestag auch landeseigene Wohnungen für Berlin und Gewerbeflächen geplant. Der Deutsche Fußballbund hat Zweitligist Hertha BSC zu einer hohen Geldstrafe verurteilt. Der Verein muss 152.000 Euro zahlen. Grund sind die Ausschreitungen Anfang April beim Auswärtsspiel in Dresden. Dynamo muss wiederum gut 91.000 Euro zahlen. Anhänger beider Vereine schossen Pyrotechnik in den jeweils anderen Fanblock. Außerdem stürmten Fans auf das Spielfeld, wo es zu körperlichen Auseinandersetzungen kam. 17 Menschen wurden dabei verletzt.
1: Soweit das Neueste aus der Radio SKW Nachrichtenredaktion. 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
0: So schön und mit Sonne geht's in diesem Donnerstag. Aktuell 12 Grad. Es bleibt bei diesen Aussichten also Sonne gemixt mit lockeren Wolken bei 21 Grad. In der kommenden Nacht um 13 Grad und morgen am Freitag, da geht's genauso weiter bei maximal 24 Grad. 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
0: A12 Frankfurt-Berlin zwischen Briesen und Fürstenwalde-West ist in beiden Richtungen nur eine Spur frei. Hier kann es sich immer wieder stauen. Hier in Wildau, die Richard-Sorge-Straße ist halbseitig Richtung Königs Wusterhausen gesperrt. Es gibt eine Umleitung über Berg-Chaussee-Straße und B179. Und da hat es sich schon gestern bei der kurzen Einrichtung der Baustelle schon ordentlich gestaut. Also planen Sie hier dann mehr Zeit ein. Stadtverkehr Berlin, A100 Richtung Wedding zwischen Detmolder Straße und Schmargendorf. Stau mit 5 Minuten und B2 Berlin Richtung Dreieck-Barnim zwischen Meich und Lindenberg wird bis Ende des Monats der Verkehr durch eine Baustellenampel geregelt. 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
0: A12 in Richtung Dreieck-Spreeau in Höhe Langeweil, Töpchin, Märkische Straße und Rüdersdorf, Berliner Straße. 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Und wenn Sie noch was gesehen haben unterwegs, Staus, Blitzer, Verkehrsbehinderungen, können Sie das gerne melden und ergänzen. Entweder telefonisch oder auch per WhatsApp unter 03375 52 73 60. Da, wo Sie unterwegs sind, wünsche ich eine gute, eine unfallfreie Fahrt.
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0: Und damit ist es 6:04 an diesem Donnerstag, 21. Mai. Ich wünsche einen wunderschönen, einen tollen Start in diesen neuen Morgen.
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Hier ist Radio SKW am Donnerstag, dem 21. Mai. 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
6: Und damit ist es 6:30 Uhr, 6:30.
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7: Mit Jörg Trotzki. Brandenburgs Wirtschaftsministerin Martina Clement will, dass der Tankrabatt verlängert wird. Natürlich müsse diese Maßnahme aber auch finanzierbar sein, sagte die Ministerin weiter. Aktuell gilt der Tankrabatt noch bis Ende Juni. Er war eingeführt worden, um die stark gestiegenen Spritpreise abzufedern. Martina Clement sagte weiter, sie gehe davon aus, dass der Rabatt auch Thema der Energieministerkonferenz sein wird, die aktuell auf der ostfriesischen Insel Norderney tagt und noch bis morgen geht. In Zedenik ist die erste Ladesäule für Elektroboote in Betrieb genommen worden. Die Ladesäule sei in der Marina Zedenik am Prerauer Stich zu finden, sagte man uns. Sie diene als wichtiger Knotenpunkt für den Wassertourismus in Brandenburg. Man werde nun die Elektromobilität auf dem Wasser ausbauen, heißt das weiter. Die Inbetriebnahme der ersten Ladesäule in Oberhavel sei der Anfang. Das Berliner Theatertreffen verzichtet in den nächsten beiden Jahren auf die sogenannte Frauenquote. Diese wurde 2020 eingeführt. Dabei galt, dass mindestens die Hälfte der Inszenierungen von Frauen oder überwiegend weiblichen Kollektiven stammen musste. Nun aber habe sich die neue Jury nach, Zitat, ausgiebiger Beratung entschieden, für das Theatertreffen 2027 und 28 ohne diese Frauenquote zu sichten und einzuladen, heißt es von der Festivalleitung. Für das Bühnenspektakel werden jährlich die 10 bemerkenswertesten Inszenierungen aus Deutschland, Österreich und der Schweiz ausgewählt.
0: Soweit das Neueste aus der Radio SKW Nachrichtenredaktion. 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
6: Mit viel Sonne in den Donnerstag. Aktuell 12 Grad hier bei uns in Wildau, so auch in Zernsdorf und Grünheide. Es bleibt bei diesen Aussichten Sonne und lockere Wolken bei maximal 21 Grad. In der kommenden Nacht um 13 Grad und morgen der Freitag ähnlich schön bei maximal 24 Grad. 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
6: A12 Frankfurt-Berlin zwischen Briesen und Fürstenwalde West ist in beiden Richtungen nur eine Spur frei. Wildau, also hier bei uns, die Richard-Sorge-Straße ist halbseitig Richtung Königs Wusterhausen gesperrt. Es gibt eine Umfahrung, eine Umleitung über Bergchausseestraße und B179 und da kann es sich immer wieder stauen. B1, B5 Müncheberg. Zwischen Hoppegarten und Müncheberg und Heidekrug gibt es Behinderungen nach einem Unfall. Stadtverkehr Berlin A100

0: Richtung Wedding zwischen Detmolder Straße und Schmargendorf Stau mit 10 Minuten und Köpenick-Rudolf-Röhl-Allee Richtung an der Wuhlheide Stop and Go mit 5 Minuten. 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
0: A12 in Richtung Dreieck-Spreeau in Höhe Langewalm. Töpfchen, Märkische Straße und Rüdersdorf, Berliner Straße. 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Und wenn Sie auch noch was gesehen haben unterwegs, Staus, Blitzer, Verkehrsbehinderungen, können Sie das gerne melden und ergänzen, entweder telefonisch oder auch per WhatsApp unter 03375 52 73 60. Da, wo Sie unterwegs sind, wünsche ich eine gute, eine unfallfreie Fahrt. Damit ist es 7:04 an diesem Donnerstagmorgen. Neues und Aktuelles aus der Radio SKW Jobbörse mit tollen Stellenangeboten hier aus der Region. Gleich nach dem Klassiker dieser Stunde bei Radio SKW und Susanne Morgen. Schön, dass Sie dabei sind. Guten Morgen an diesem Donnerstag.
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1: Für alle, die auf der Suche nach einer neuen Herausforderung, einer beruflichen Umorientierung sind, es gibt jede Menge Stellenangebote von Unternehmen aus der Region. Klicken wir doch mal rein. P&G Sahn GmbH ist ein Unternehmen für Gebäudetechnik. Gesucht wird hier ein technischer Vertriebsmitarbeiter. Zu ihren Aufgaben gehören unter anderem die technische Beratung der Kunden im Bereich Gebäudetechnik, die Erstellung von Angeboten und Ausarbeitung individueller Lösungen und auch die Begleitung von Projekten vom Erstkontakt bis zur Umsetzung. Dazu sollten Sie eine abgeschlossene technische Ausbildung haben und auch Erfahrung im technischen Vertrieb oder Projektgeschäft. Das A10-Center hier in Wildau sucht in verschiedenen Bereichen. Aktuelle Stellenangebote gibt es direkt auf der Seite vom A10-Center Wildau unter a10center.de. BMW Wernicke in Wildau sucht eine Fachkraft für Teile und Zubehör für seinen Standort in Zossen. Dazu sollten Sie technisches Verständnis für Kfz oder Motorräder mitbringen, sowie sicheres Auftreten und Spaß am Umgang mit Menschen. Und außerdem werden hier Fahrzeugaufbereiter und Wäscher gesucht. Geboten wird hier eine Vollzeitstelle mit flexiblen Arbeitszeiten. Die Wildauer Wohnungsbaugesellschaft, die WIBO, sucht einen Leiter technischer Objektbetreuung. Zu den Aufgaben gehören unter anderem die fachliche Leitung des Bereichs technischer Objektbetreuung und die technische Betreuung und Instandhaltung des Wohnungsbestands. Dazu gehören auch die Budgetplanung und Budgetkontrolle. Und Uni Elektro in Mittenwalde sucht Techniker, Anlagenmechaniker für Fördertechnik. Zu ihren Aufgaben gehören die Instandhaltung, Wartung und Reparatur elektrischer Antriebssysteme sowie Baugruppen der elektrischen Steuerungs- und Regelungstechnik. Alle genauen Infos zu diesen und vielen weiteren Stellenausschreibungen bei uns unter radioskw.de und alle Stellenangebote richten sich an alle Geschlechter. Also bewerben Sie sich am besten gleich heute. Ich drücke Ihnen ganz, ganz fest die Daumen dafür.
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1: Die Freiwillige Feuerwehr Hermsdorf in der Gemeinde Mönchehofe lädt zum dritten Mal in Folge zum großen Kinderfest ein am 6. Juni. Dabei hat das kleine Dorf gerade mal 93 Einwohner. Der Förderverein der Freiwilligen Feuerwehr Hermsdorf zählt 30 aktive Mitglieder von diesen 93 Einwohnern und somit dreht sich wirklich hier vieles ums Ehrenamt in der Freiwilligen Feuerwehr. Im vergangenen Jahr waren rund 400 große und kleine Besucher mit dabei und das ist für das kleine Dorf das Vierfache an Einwohnern. Das macht natürlich stolz. Die Besonderheit beim Kinderfest, die Kosten für die Familien beim Besuch des Festes sollen gering gehalten werden. Speisen und Getränke werden für einen schmalen Taler angeboten. Auch die Aktionen sind zum größten Teil kostenlos zu nutzen. Also kommen Sie vorbei, genießen Sie die ganz besondere Atmosphäre der Freiwilligen Feuerwehr Hermsdorf am 6. Juni beim großen Kinderfest in Hermsdorf der Gemeinde München. Infos dazu auch unter amt-schenkenländchen.de.
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0: Und damit ist es 7 Uhr.
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0: Mit Susanne Trotzki. In Berlin sollen 5 weitere US-Bürger behandelt werden, die mit dem Ebola-Virus in Berührung gekommen sein könnten. Das hat das Bundesgesundheitsministerium mitgeteilt. Es geht um die Ehefrau und die 4 Kinder des Mannes, der auf Bitten der US-Regierung in der Charité behandelt wird. Er ist dort in der Sonderisolierstation untergebracht. Der Arzt hatte sich in der Demokratischen Republik Kongo mit dem Ebola-Virus infiziert. Ob sich auch seine Familie angesteckt hat, ist unklar. Die Weltgesundheitsorganisation geht davon aus, dass der aktuelle Ausbruch vor rund einem Monat begonnen hat. Inzwischen sind fast 140 Menschen in dem zentralafrikanischen Land daran gestorben. Es gibt mehrere hundert Verdachtsfälle. Die Bundesregierung steigt beim deutsch-französischen Rüstungskonzern KNDS ein. Nach Medienberichten will sie zunächst 40% der Anteile übernehmen. Mit Frankreich sei vereinbart, dass die Stimmrechte gleich verteilt sind, hieß es. Wie teuer der Einstieg wird, entscheidet sich beim geplanten Börsengang von KNDS. Das Unternehmen baut unter anderem den Panzer Leopard 2. Bundesverteidigungsminister Pistorius hatte vergangenen Sommer zum ersten Mal einen Einstieg des Staates ins Spiel gebracht. Im Mordprozess um den Tod des 8-jährigen Fabian aus Güstrow soll heute unter anderem eine Polizistin als Zeugin gehört werden. Diese hatte das Alibi von Fabians Vater überprüft. Eine solche Überprüfung ist ermittlungstaktisch üblich. Es soll geklärt werden, ob der Vater mit dem Verschwinden seines Sohnes selbst etwas zu tun hat. Das Gericht hegt aber keinen Verdacht gegen den Vater. Für die Tat verantwortlich gemacht wird einzig und allein die Ex-Freundin des Vaters. Sie soll den Jungen im Oktober letzten Jahres, so die Anklage, heimtückisch getötet haben. Die 30-Jährige sitzt seitdem in U-Haft. Der Bundestag hat aus Spargründen ein Neubauprojekt in Berlin-Mitte gestoppt. Die zuständige Kommission beschloss, das Aus für den zweiten Teil des sogenannten Luisenblocks Ost nahe dem Reichstagsgebäude. Dadurch spart das Parlament mindestens 600 Millionen Euro. Auf dem Gelände am Schiffbauerdamm waren neben Büros für den Bundestag auch landeseigene Wohnungen für Berlin und Gewerbeflächen geplant. Der Deutsche Fußballbund hat Zweitligist Hertha BSC zu einer hohen Geldstrafe verurteilt. Der Verein muss 152.000 Euro zahlen. Grund sind die Ausschreitungen Anfang April beim Auswärtsspiel in Dresden. Dynamo muss wiederum gut 91.000 Euro zahlen. Anhänger beider Vereine schossen Pyrotechnik in den jeweils anderen Fanblock. Außerdem stürmten Fans auf das Spielfeld, wo es zu körperlichen Auseinandersetzungen kam. 17 Menschen wurden dabei verletzt.
4: Soweit das Neueste aus der Radio SKW Nachrichtenredaktion. 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
0: Mit Sonne in den Donnerstag. Aktuell 12 Grad. Es bleibt heute so Sonne und Wolkenwechsel bei 21 Grad. In der kommenden Nacht um 13 Grad und auch morgen der Freitag gibt sich genauso schön. Es wird wärmer mit 24 Grad. Und das Pfingstwochenende, das wird schon richtig frühsommerlich heiß. 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
0: A12 Richtung Frankfurt zwischen Briesen und Mörose ist die linke Spur gesperrt. Hier bei uns in Wildau die Richard-Sorge-Straße ist halbseitig Richtung KW gesperrt. Es gibt eine Umleitung über Berg-Chaussee-Straße und der B179. Und das heißt auch Staugefahr. Königs Wusterhausen, Fichte-Straße, Stau mit 5 Minuten und B96 Zossen-Luckau. Zwischen Wünsdorf und dem Abzweig nach Mückendorf liegt ein totes Tier auf der Straße. Bitte Vorsicht. Stadtverkehr Berlin A113 stadteinwärts zwischen Schönefeld und Dreieck-Neukölln. Stop and Go mit 5 Minuten und Köpenick-Kliniker Weg Richtung Adlergestell. Stop and Go mit 5 Minuten. 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
0: Deutsch-Wusterhausen Chausseestraße. Dankeschön an Jan. Töpchin Märkische Straße und Rüdersdorf Berliner Straße. 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Und wenn Sie auch noch was gesehen haben unterwegs, Staus, Blitzer, Verkehrsbehinderungen, können Sie das gerne ergänzen und melden. Entweder telefonisch oder Sie schicken das Ganze als WhatsApp direkt hier ins Studio zu mir unter 033 75 52 73 60. Da, wo Sie unterwegs sind, wünsche ich eine gute, eine unfallfreie Fahrt.
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0: 7 Minuten nach 7 am Donnerstag. Donnerstag ist Kinotag bei uns. Ich möchte Sie einladen in 2 tolle Filme in Cinestar Wildau und auf was Sie sich da freuen können. Dazu gleich mehr hier.
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2: Donnerstag ist Kinotag bei uns, das heißt Scheinwerfer an und Vorhang auf für zwei tolle Filme. Der erste Film erzählt die Legende des Wüstenkindes. Die 12-jährige Sun wächst mit einer außergewöhnlichen Geschichte auf. Ihr Großvater erzählt ihr immer wieder vom in der Wüste verlorenen Straußenkind. Für Sun war das lange nur ein abenteuerliches Märchen, bis sie eines Tages herausfindet, dass die Erzählung auf einer wahren Geschichte beruht. Angetrieben von Neugier und dem Wunsch, das Rätsel ihrer Familiengeschichte zu lösen, macht sie sich auf den Weg in die Sahara.
3: Als ich klein war, erzählte mir mein Großvater die Geschichte von Hadara, einem kleinen Jungen mit einem ergreifenden Schicksal. Ich wollte sie nicht einfach für mich behalten, also habe ich die Geschichte aufgeschrieben.
4: Ich habe eine Überraschung für dich, eine Einladung zu einer Reise in die Sahara.
3: Willkommen. Ich wollte, dass du herkommst, weil du nicht die komplette Geschichte kennst. Ich verstehe nicht, was du meinst. Die Geschichte von Hadara ist kein Märchen. Es ist unsere Geschichte.
2: Für Sun beginnt eine Reise, die nicht nur das Geheimnis ihres Großvaters offenbart, sondern auch die Frage nach Herkunft, Zusammenhalt und Überlebenskraft stellt. Mit dem zweiten Film, da wird es jetzt echt scharf, nämlich mit Glenn Kill. Der Schäfer George, gespielt von Hugh Jackman, liest seinen geliebten Schafen jeden Abend Krimis vor und nimmt an, dass sie kein Wort davon verstehen. Und dann geschieht ein Mord. Das Mordopfer, der Schäfer, wird mit einem Spaten in der Brust gefunden. Und so übernimmt kurzerhand die Schafherde selbst die Schnüffelarbeit. Ein Zweifeln aus eigenen Reihen zum Trotz.
5: Aufwachen! Alle aufwachen! Wir haben George auf der Wiese gefunden und er bewegt sich nicht.
6: Was?
7: Lilly, was machen wir jetzt?
5: Unser Schäfer wurde ermordet. Und wir werden das Verbrechen aufklären. George hatte von jemandem Besuch, den er gut genug kannte, um ihm was zu trinken anzubieten.
8: Keine spannende Story für dich, leider.
9: Ja, außer es gibt irgendetwas Ungewöhnliches.
5: Der Polizist ist ein Totalausfall. Wir müssen ihm helfen.
10: Traut ihr euch, eure Wiese zu verlassen?
11: Wir haben keine Angst.
5: Was ist das?
12: Ich glaube, eine Straße.
5: Aus was besteht die?
12: Nicht aus Gras, das ist mir sicher.
10: Kommt ihr endlich?
12: Für George?
5: Für George.
2: Und damit beweisen sie, dass auch Schafe brillant sein können, Verbrechen aufzuklären. Ein wirklich neuer, geistreicher Krimi der etwas anderen Art. Mit wunderbaren deutschen Stimmen, unter anderem von Anke Engelke und Bastian Pastewka. Und habe ich Ihr Interesse fürs Kino wecken können? Dann haben Sie jetzt die Möglichkeit, zwei Tickets für einen der beiden Filme zu ergattern. Sie müssen sich nur entscheiden zwischen Die Legende des Wüstenkindes oder Glenn Kill und hier anrufen, mit ein klein bisschen Glück durchkommen. Dann geht es für Sie ins CineStar Wildau unter der 03375 52 73 60. Und ich wünsche viel, viel Spaß, gute Kinounterhaltung im CineStar Wildau.

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1: Wer von Wildau in Richtung Königs Wusterhausen unterwegs ist, braucht Geduld. An der 11401 wird gebaut, genauer gesagt am bisherigen Radweg entlang der Richard-Sorge-Straße. Aus dem bisherigen Weg soll nun ein gemeinsamer Rad- und Gehweg werden. Die Bauarbeiten sind gestern angelaufen und sollen voraussichtlich bis Anfang Juli dauern. Ziel ist es, die Verbindung bis zur L30 sicherer und komfortabler für Radfahrer, Fußgänger und alle anderen Verkehrsteilnehmer zu machen. Ganz ohne Einschränkung klappt das natürlich nicht. Bis Mitte Juni ist der Bereich jetzt halbseitig gesperrt. Also wer mit dem Auto in Richtung Königs Wusterhausen unterwegs ist, muss eine Umleitung über die Bergstraße, Chausseestraße und die B179 in Kauf nehmen. In Richtung Wildau bleibt die Strecke dagegen an der Baustelle befahrbar. Und auch die Tankstelle und das Autohaus bleiben aus beiden Richtungen erreichbar. Auch Fahrgäste der RVS müssen sich auf Änderungen einstellen, denn diese hat die Linienführung entsprechend angepasst. Falls Sie sich selbst ein Bild von der Baustelle machen möchten, nicht genau wissen, wo ist jetzt die Sperrung, wo komme ich nicht weiter? Auf unseren Social-Media-Kanälen finden Sie dazu einen Beitrag unter Instagram und Facebook @radio_skw.
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5: Und damit ist es 7:30 Uhr.
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7: Mit Jörg Trotzki. Die Rettungsdienstbescheide für Patienten in Dahme-Spreewald sind, wie es aussieht, vom Tisch. Der Landkreis und die Krankenkassen haben sich im Streit um die Kosten der Rettungsfahrten einigen können. Landrat Sven Herzberger rechnet damit, dass die Verhandlungen spätestens nächste Woche abgeschlossen werden. Bei dem Streit um die Rettungseinsätze ging es vor allem um die Leerfahrten. Das sind nicht die Fahrten vom Krankenhaus zurück, heißt es, sondern die Fahrten, in denen der Rettungswagen ausrückt, dem Patienten vor Ort helfen kann und dann zurückfährt, ohne den Patienten ins Krankenhaus gebracht zu haben. Die vom Bundeskabinett beschlossene Reform des Führerscheins stößt hier in Brandenburg auf massive Kritik. Ob die Reform tatsächlich beim Erwerb des Führerscheins Kosten einsparen wird, müsse sich erst einmal in der Praxis beweisen, heißt es von mehreren Fahrschulen. Am Ende werde der Markt regeln, was der Führerschein kostet. Aktuell muss für den Führerscheinerwerb mit theoretischem und praktischem Teil sowie dem Erwerb der Dokumente mit 4.500 Euro aufwärts kalkuliert werden. Die Bundesregierung plant nun unter anderem, digitalen Theorieunterricht anzubieten und Sonderfahrten teils zu streichen oder schon mal im Vorfeld der Prüfung mit nahen Angehörigen, den Eltern beispielsweise, zu üben. Im Cottbuser Leichtathletikstadion sind rund 500 Schülerinnen und Schüler zur Mission Paralympics zusammengekommen. Teilgenommen haben Mädchen und Jungen mit und ohne Einschränkungen aus zahlreichen Cottbuser Schulen und aus Polen. Ziel der inklusiven Veranstaltung war es, Hemmschwellen zu senken, so der Veranstalter. Durch die 17 verschiedenen Stationen und die Durchmischung der Gruppen komme es automatisch zum Barriereabbau, heißt es weiter. Die Mission Paralympics in Cottbus gibt es seit 2012, die Veranstaltung ist einmal im Jahr.
6: Soweit das Neueste aus der Radio SKW Nachrichtenredaktion. 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
5: Also das schöne Wetter kündigte sich ja so gestern Abend schon mal an. Da wurde es ja allmählich sonnig, denn aktuell ist es wirklich sehr sehenswert mit aktuell 13 Grad in Königs Wusterhausen. So auch in Heidesee. Erkner meldet im Moment noch 12 Grad im Tagesverlauf. Sonne gemixt mit Wolken bei 21 Grad. In der kommenden Nacht 13 Grad. Auch morgen geht es genauso schön weiter. Das wird wärmer mit 24 Grad. Und das Pfingstwochenende, das wird so richtig frühsommerlich warm. 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
5: A12 Richtung Frankfurt. Zwischen Briesen und Hörose ist die linke Spur gesperrt. Hier gibt es Stop and Go mit 5 Minuten. B96 Zossen-Luckau zwischen Wünsdorf und dem Abzweig nach Mückendorf liegt einmal noch ein totes Tier auf der Straße. Hier bei uns in Wildau, die Richard-Sorge-Straße, ist halbseitig Richtung Königs Wusterhausen gesperrt. Es gibt eine Umleitung über die Bergstraße, Chausseestraße und B179. Erkner, die Friedrichstraße zwischen Kreisverkehr und Seestraße in beiden Richtungen gesperrt. Auf der Umfahrung Fangschleusenstraße Stop and Go mit 5 Minuten. Stadtverkehr Berlin A113 stadteinwärts zwischen Schönefeld und Dreieckneukölln Stop and Go mit 5 Minuten und Hartergestell stadteinwärts Höhe der Schnellerstraße gibt Stau mit 5 Minuten. 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
0: Deutsch Wusterhausen, Chausseestraße. Dankeschön an Jan für diese morgendliche Meldung. Töpchin, Märkische Straße und Rüdersdorf, Berliner Straße. 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Und wenn Sie noch was gesehen haben unterwegs, Staus, Blitze, Verkehrsbehinderungen, können Sie das gerne melden und ergänzen, entweder telefonisch oder auch per WhatsApp. Vielleicht gerne auch als Sprachnachricht. Ich holper mich so ein bisschen durch den Donnerstagmorgen, da brauche ich auf jeden Fall Ihre Unterstützung. Also melden Sie das gerne unter der 033 75 52 73 60. Da, wo Sie unterwegs sind, wünsche ich eine gute, eine unfallfreie Fahrt. Damit ist es 8:05 an diesem Donnerstag. Ja, und dann blicken wir mal hinauf, denn da geht's hoch hinauf mit der ILA 2026. Die steht ja schon förmlich in den Startlöchern. Was da alles auf dem Programm steht, dazu gleich nach dem Classic-Hit dieser Stunde hier bei Radio SKW und Susanna Morgen. Schön, dass Sie dabei sind. Guten Morgen.

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Vom 10. bis zum 14. Juni wird die Region rund um den BER erneut zum Treffpunkt der internationalen Luft- und Raumfahrtbranche. Unter dem Motto Pioneering Aerospace rückt die ILA 2026 vor allem das Thema Verteidigung in den Fokus. In den Hallen geht es um neueste Technologien, Forschungsprojekte und die Frage, wie sich die Branche in die Zukunft aufstellt. Und das mitten hier in der Region. Wildau, Schönefeld und Königs Wusterhausen präsentieren sich gemeinsam in Halle 4 und werben für einen Standort, der längst auf Wachstumskurs ist. Der Ticketverkauf läuft ab sofort. Für Privatbesucher kostet das Tagesticket am Wochenende 30 Euro, ermäßigt 19. Fachbesucher zahlen regulär 60 Euro. Wichtig zu wissen, Karten gibt es ausschließlich online im Ticketshop der Messe Berlin. Vor Ort wird es keine Kassen geben. Alle Infos, Aussteller und Programmpunkte gibt es unter ila-berlin.de.

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1: Die Freiwillige Feuerwehr Hermsdorf in der Gemeinde Mönchehofe lädt zum dritten Mal in Folge zum großen Kinderfest ein am 6. Juni. Dabei hat das kleine Dorf gerade mal 93 Einwohner. Der Förderverein der Freiwilligen Feuerwehr Hermsdorf zählt 30 aktive Mitglieder von diesen 93 Einwohnern und somit dreht sich wirklich hier vieles ums Ehrenamt in der Freiwilligen Feuerwehr. Im vergangenen Jahr waren rund 400 große und kleine Besucher mit dabei. Und das ist für das kleine Dorf das Vierfache an Einwohnern. Das macht natürlich stolz. Die Besonderheit beim Kinderfest, die Kosten für die Familien beim Besuch des Festes sollen gering gehalten werden. Speisen und Getränke werden für einen schmalen Taler angeboten. Auch die Aktionen sind zum größten Teil kostenlos zu nutzen. Also kommen Sie vorbei, genießen Sie die ganz besondere Atmosphäre der Freiwilligen Feuerwehr Hermsdorf am 6. Juni beim großen Kinderfest in Hermsdorf der Gemeinde München. Hofe. Infos dazu auch unter amt-schenkenländchen.de.
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13: Und damit ist es 8 Uhr.
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13: Mit Susanne Trotzki. In Berlin sollen 5 weitere US-Bürger behandelt werden, die mit dem Ebola-Virus in Berührung gekommen sein könnten. Das hat das Bundesgesundheitsministerium mitgeteilt. Es geht um die Ehefrau und die 4 Kinder des Mannes, der auf Bitten der US-Regierung in der Charité behandelt wird. Er ist dort in der Sonderisolierstation untergebracht. Der Arzt hatte sich in der Demokratischen Republik Kongo mit dem Ebola-Virus infiziert. Ob sich auch seine Familie angesteckt hat, ist unklar. Die Weltgesundheitsorganisation geht davon aus, dass der aktuelle Ausbruch vor rund einem Monat begonnen hat. Inzwischen sind fast 140 Menschen in dem zentralafrikanischen Land daran gestorben. Es gibt mehrere hundert Verdachtsfälle. Die Bundesregierung steigt beim deutsch-französischen Rüstungskonzern KNDS ein. Nach Medienberichten will sie zunächst 40% der Anteile übernehmen. Mit Frankreich sei vereinbart, dass die Stimmrechte gleich verteilt sind, hieß es. Wie teuer der Einstieg wird, entscheidet sich beim geplanten Börsengang von KNDS. Das Unternehmen baut unter anderem den Panzer Leopard 2. Bundesverteidigungsminister Pistorius hatte vergangenen Sommer zum ersten Mal einen Einstieg des Staates ins Spiel gebracht. Im Mordprozess um den Tod des 8-jährigen Fabian aus Güstrow soll heute unter anderem eine Polizistin als Zeugin gehört werden. Diese hatte das Alibi von Fabians Vater überprüft. Eine solche Überprüfung ist ermittlungstaktisch üblich. Es soll geklärt werden, ob der Vater mit dem Verschwinden seines Sohnes selbst etwas zu tun hat. Das Gericht hegt aber keinen Verdacht gegen den Vater. Für die Tat verantwortlich gemacht wird einzig und allein die Ex-Freundin des Vaters. Sie soll den Jungen im Oktober letzten Jahres, so die Anklage, heimtückisch getötet haben. Die 30-Jährige sitzt seitdem in U-Haft. Der Bundestag hat aus Spargründen ein Neubauprojekt in Berlin-Mitte gestoppt. Die zuständige Kommission beschloss, das Aus für den zweiten Teil des sogenannten Luisenblocks Ost nahe dem Reichstagsgebäude. Dadurch spart das Parlament mindestens 600 Millionen Euro. Auf dem Gelände am Schiffbauerdamm waren neben Büros für den Bundestag auch landeseigene Wohnungen für Berlin und Gewerbeflächen geplant. Der Deutsche Fußballbund hat Zweitligist Hertha BSC zu einer hohen Geldstrafe verurteilt. Der Verein muss 152.000 Euro zahlen. Grund sind die Ausschreitungen Anfang April beim Auswärtsspiel in Dresden. Dynamo muss wiederum gut 91.000 Euro zahlen. Anhänger beider Vereine schossen Pyrotechnik in den jeweils anderen Fanblock. Außerdem stürmten Fans auf das Spielfeld, wo es zu körperlichen Auseinandersetzungen kam. 17 Menschen wurden dabei verletzt.
0: Soweit das Neueste aus der Radio SKW Nachrichtenredaktion. 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
13: Also gestern Abend, als ich so durch den Regenbogen und die untergehende Sonne gefahren bin, da habe ich dann schon gewusst, das wird ein richtig schöner Tag heute. Und so kündigt er sich nicht nur an, sondern gibt sich auch in voller Pracht mit Maisonne und aktuell 13 Grad. Es bleibt ein wirklich schöner Tag. Sonne gemixt mit Wolken bei 21 Grad. In der kommenden Nacht um 13 Grad und auch morgen Sonne, lockere Wolken bei 24 Grad. Und das Pfingstwochenende wird frühsommerlich warm. 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
13: 12 Richtung Frankfurt, zwischen Briesen und Merose ist die linke Spur gesperrt. Es gibt Stop and Go in diesem Bereich mit 5 Minuten. Hier bei uns in Wildau, die Richard-Sorge-Straße ist Richtung Königs Wusterhausen gesperrt. Es gibt eine Umleitung über die Berg-Chausseestraße und B179. Und aktuell auf der Bergstraße Richtung Hoher Lehme gibt es Stop and Go mit 5 Minuten. Erkner, die Friedrichstraße ist zwischen Kreisverkehr und Seestraße in beiden Richtungen gesperrt. Auf den Umfahrungen Fangschleusenstraße und Neuzittauer Straße Stop and Go mit 5 Minuten. Fürstenwalde, Rauener Straße, Stau mit 10 Minuten. August-Bebel-Straße, Stau mit 5 Minuten und auch auf der Kirchhoffstraße in Fürstenwalde, Stau in beiden Richtungen mit 5 Minuten. Stadtverkehr Berlin, Köpenick-Rudolf-Röhl-Allee Richtung Bahnhof Uhlheide, Stau mit 10 Minuten, noch immer Köpenick, Gleniger Weg in beiden Richtungen, dichter Verkehr und Stau mit 5 Minuten und rund um den Bahnhof Friedrichshagen gibt es Stau mit 5 bis 10 Minuten. 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
13: Deutsch Wusterhausen, Chausseestraße. Dankeschön an Jan für diese Meldung. Der L23 Storkow und Rödersdorf, Berliner Straße. 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Und wenn Sie noch was gesehen haben unterwegs, Staus, Blitzer, Verkehrsbehinderung, können Sie das gerne melden und ergänzen. Entweder rufen Sie an oder Sie schicken das Ganze einfach als WhatsApp direkt hier ins Studio zu mir unter der 03375 52 73 60. Da, wo Sie jetzt unterwegs sind, wünsche ich eine gute und natürlich eine unfallfreie Fahrt.
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13: 5 Minuten nach 8 an diesem Donnerstag, 21. Mai. Ja, es ist Zeit für eine neue Folge von Mancherorts mit unserem Podcaster Rainer Suko. Und der macht heute mal großes Kino. Dazu gleich mal hier. Schön, dass Sie dabei sind. Ich wünsche einen schönen guten Morgen.
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1: Hier ist Radio SKW am Donnerstag, 21. Mai. Und heute an diesem Donnerstag ist wieder Zeit für eine neue Folge Mancherorts. Hier erzählt unser Podcaster Rainer Sukow Geschichten aus der Region. Und für diese Episode war er im Kino Capitol in der Bahnhofstraße von Königs Wusterhausen und er hat sich mit den Betreibern über dieses kulturelle Kleinod unterhalten.
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3: Wir haben dann überlegt, ob wir erstmal aufmachen und sagen, jeder bringt seinen Klappstuhl mit. Aber irgendwie passte das dann auch doch nicht zu dem Anspruch, den man selber hatte. Und dann haben wir hier wirklich 3 Tage und Nächte Stühle geschraubt.
4: Das Kino Capitol in der Bahnhofstraße von Königs Wusterhausen ist eine Institution. Über die Geschichte dieses besonderen Ortes und was Kino heute ausmacht, darüber spreche ich mit
5: der Wolfgang.
3: Ich bin die Anne.
5: Zusammen sind wir die Kinofamilie Jog.
3: Nicht ganz vollständig gerade. Da gehören noch die Kinder dazu. Dann sind wir die komplette Kinofamilie Jog.
4: Wenn ihr das Kino Capitol jemandem beschreiben würdet, der das nicht kennt, was würdet ihr dazu sagen?
3: Das schönste Kino der Welt.
5: Klassisches Einsaalkino im Stil der 30er bis 50er Jahre.
3: Die Farben Rot und Messing ziehen sich so durch den ganzen Saal und auch auf dem Rang in Details und sei es nur der Bilderrahmen. Rot. Das ist so die Hauptfarbe. Und oben auf dem Rang haben wir blaue Sitze.
4: Ihr bietet ja den Besuchern ein kulturelles Erlebnis, ein Abschalten vom Alltag. Was macht das aus, das Capitol in seiner Form hier so am Leben zu erhalten und zu betreiben?
3: So wie du sagst, soll es eigentlich so sein, wenn man hier durch die Tür geht und hier den Saal betritt, dass man eine andere Welt ein Stück weit auch betritt. Man sagt ja auch so, Kino ist das Fenster in die Welt und das versuchen wir eigentlich auch so im Großen und Ganzen anzubieten, dass man wirklich hier reinkommt und abschaltet für 1,5-2 Stunden und sich da auch komplett drauf einlassen kann, diese andere Welt zu betreten. Und
5: es fängt alleine damit an, dass du an der Kasse stehst und dir eine Eintrittskarte holst. Andere Kinos arbeiten mit einem Art Bonsystem, so als wenn du am Supermarkt an der Kasse bist, kriegst du deine Eintrittskarte von der Rolle. Bei uns kriegst du sie noch klassisch, so wie du sie kennst, mit einem kleinen Aufdruck, einem Abriss an dieser Seite. Dann gehst du in diesen Saal rein und wenn die Vorstellung anfängt, dann gibt's einen Dreiklanggong, das Licht geht langsam aus und wenn das erste Bild erscheint, geht der Vorhang auf. Es ist ein Aha-Erlebnis, was du immer wieder nur im Kino haben kannst.
4: Und wenn Sie die Geschichte dieses besonderen Kinos erfahren wollen und warum auch das Programm im Capitol ein besonderes ist, dann hören Sie Episode 35 von Mancherorts. Sie finden Mancherorts im Internet unter radioskw.de/mancherorts und in der Podcast-App in Ihrem Handy unter dem Stichwort Radio SKW. Wir freuen uns, wenn Sie uns folgen.
1: Dankeschön an unseren Podcaster Rainer Sukow und großes Kino in dieser Folge. Ja, und wenn Sie auch wissen wollen, was es mit den Klappstühlen auf sich hat und warum der Besuch im Capitol in Königs Wusterhausen immer etwas ganz Besonderes ist, dann hören Sie in diese Folge rein. Und die finden Sie bei uns unter radioskw.de/mancherorts.

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1: Wer von Wildau in Richtung Königs Wusterhausen unterwegs ist, braucht Geduld. An der L401 wird gebaut, genauer gesagt am bisherigen Radweg entlang der Richard-Sorge-Straße. Aus dem bisherigen Weg soll nun ein gemeinsamer Rad- und Gehweg werden. Die Bauarbeiten sind gestern angelaufen und sollen voraussichtlich bis Anfang Juli dauern. Ziel ist es, die Verbindung bis zur L30 sicherer und komfortabler für Radfahrer, Fußgänger und alle anderen Verkehrsteilnehmer zu machen. Ganz ohne Einschränkung klappt das natürlich nicht. Bis Mitte Juni ist der Bereich jetzt halbseitig gesperrt. Also wer mit dem Auto in Richtung Königs Wusterhausen unterwegs ist, muss eine Umleitung über die Bergstraße, Chausseestraße und die B179 in Kauf nehmen. In Richtung Wildau bleibt die Strecke dagegen an der Baustelle befahrbar. Und auch die Tankstelle und das Autohaus bleiben aus beiden Richtungen erreichbar. Auch Fahrgäste der RVS müssen sich auf Änderungen einstellen, denn diese hat die Linienführung entsprechend angepasst. Falls Sie sich selbst ein Bild von der Baustelle machen möchten, nicht genau wissen, wo ist jetzt die Sperrung, wo komme ich nicht weiter? Auf unseren Social-Media-Kanälen finden Sie dazu einen Beitrag unter Instagram und Facebook @radio_skw.
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4: Und damit ist es 8.30 Uhr, halb neun.
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6: Mit Jörg Trotzki. Brandenburgs Wirtschaftsministerin Martina Clement will, dass der Tankrabatt verlängert wird. Natürlich müsse diese Maßnahme aber auch finanzierbar sein, sagte die Ministerin weiter. Aktuell gilt der Tankrabatt noch bis Ende Juni. Er war eingeführt worden, um die stark gestiegenen Spritpreise abzufedern. Martina Clement sagte weiter, sie gehe davon aus, dass der Rabatt auch Thema der Energieministerkonferenz sein wird, die aktuell auf der ostfriesischen Insel Norderney tagt und noch bis morgen geht. In Zedenik ist die erste Ladesäule für Elektroboote in Betrieb genommen worden. Die Ladesäule sei in der Marina Zedenik am Prerauer Stich zu finden, sagte man uns. Sie diene als wichtiger Knotenpunkt für den Wassertourismus in Brandenburg. Man werde nun die Elektromobilität auf dem Wasser ausbauen, heißt das weiter. Die Inbetriebnahme der ersten Ladesäule in Oberhavel sei der Anfang. Das Berliner Theatertreffen verzichtet in den nächsten beiden Jahren auf die sogenannte Frauenquote. Diese wurde 2020 eingeführt. Dabei galt, dass mindestens die Hälfte der Inszenierungen von Frauen oder überwiegend weiblichen Kollektiven stammen musste. Nun aber habe sich die neue Jury nach, Zitat, ausgiebiger Beratung entschieden, für das Theatertreffen 2027 und 28 ohne diese Frauenquote zu sichten und einzuladen, heißt es von der Festivalleitung. Für das Bühnenspektakel werden jährlich die 10 bemerkenswertesten Inszenierungen aus Deutschland, Österreich und der Schweiz ausgewählt.
5: Soweit das Neueste aus der Radio SKW Nachrichtenredaktion. 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
4: Sonne, Wolken und dazu ein leicht böiger Wind. Das bei 14 Grad in Königs Wusterhausen, Sochemittenwalde und Strausberg. Es bleibt so schön heute bei 21 Grad. In der kommenden Nacht um 13 Grad und auch morgen Sonne gemixt mit Wolken bei 24 Grad. Und Richtung Pfingsten wird es richtig frühsommerlich warm. 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
4: Vorsicht bitte auf der A10 südlicher Berliner Ring Richtung Dreieck-Spreeau. Zwischen Genshagen und Rangsdorf steht ein kaputtes Fahrzeug. A12 Richtung Frankfurt zwischen Briesen und Mirose ist die linke Spur gesperrt. Es gibt Stop and Go mit 5 Minuten. Hier bei uns in Wildau, die Richard-Sorge-Straße ist Richtung Königs Wusterhausen gesperrt. Es gibt eine Umleitung über die Berg-Chaussee-Straße und B179. Und aktuell auf der Bergstraße Richtung Hoher Lehme und der Chausseestraße aktuell Stau mit jeweils 5 Minuten. Erkner, die Friedrichstraße ist zwischen Kreisverkehr und Seestraße in beiden Richtung gesperrt. Auf der Umfahrung Fangschleusenstraße, da gibt es Stop and Go mit 5 Minuten. Stadtverkehr Berlin, Köpenick-Rudolf-Rühl-Allee in beiden Richtungen, Stop and Go mit 10 Minuten und Köpenick-Dörfeldstraße Richtung Adlergestell, Stau mit 10 Minuten. 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
4: Deutsch-Wusterhausen-Chausseestraße. Dankeschön an Jan. L23 Storkow und Rüdersdorf-Berliner Straße. 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Und wenn Sie auch noch was gesehen haben unterwegs, Staus, Blitzer, Verkehrs

Behinderungen können Sie das gerne melden und ergänzen, entweder telefonisch oder auch per WhatsApp unter 03375 52 73 60. Da, wo Sie unterwegs sind, wünsche ich eine gute, eine unfallfreie Fahrt. Damit ist es 8:04 an diesem Donnerstag. Wir blicken hinaus, es ist ein schönes Wetter, was das mit unserem Körper macht. Den Blick aufs Biowetter gleich hier in dieser halben Stunde bei Radio SKW und Susanna Morgen. Und mit einfach guter Musik geht es durch diesen Donnerstag. Hier kommt Rumor mit I Can't Go For That. Schönen guten Morgen.

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1: Heute hat das Wetter kaum Auswirkungen auf den Organismus. Bewegung im Freien stärkt auf jeden Fall die Abwehrkräfte und macht bei Sonne gute Laune. Die allergene Belastung durch Gräserpollen befindet sich heute auf einem mäßigen bis hohem Niveau. Allergikerinnen und Allergiker müssen deshalb auch heute mit Beschwerden rechnen. Morgen am Freitag steigt die Belastung durch Gräserpollen durch zunehmend trockenes und wärmeres Wetter wieder deutlich an und dürfte verbreitet auf einem sehr hohen bis hohem Niveau bleiben.
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6: Und damit ist es 9 Uhr.
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6: Mit Susanne Trotzki. In Berlin sollen 5 weitere US-Bürger behandelt werden, die mit dem Ebola-Virus in Berührung gekommen sein könnten. Das hat das Bundesgesundheitsministerium mitgeteilt. Es geht um die Ehefrau und die 4 Kinder des Mannes, der auf Bitten der US-Regierung in der Charité behandelt wird. Er ist dort in der Sonderisolierstation untergebracht. Der Arzt hatte sich in der Demokratischen Republik Kongo mit dem Ebola-Virus infiziert. Ob sich auch seine Familie angesteckt hat, ist unklar. Die Weltgesundheitsorganisation geht davon aus, dass der aktuelle Ausbruch vor rund einem Monat begonnen hat. Inzwischen sind fast 140 Menschen in dem zentralafrikanischen Land daran gestorben. Es gibt mehrere hundert Verdachtsfälle. Die Bundesregierung steigt beim deutsch-französischen Rüstungskonzern KNDS ein. Nach Medienberichten will sie zunächst 40% der Anteile übernehmen. Mit Frankreich sei vereinbart, dass die Stimmrechte gleich verteilt sind, hieß es. Wie teuer der Einstieg wird, entscheidet sich beim geplanten Börsengang von KNDS. Das Unternehmen baut unter anderem den Panzer Leopard 2. Bundesverteidigungsminister Pistorius hatte vergangenen Sommer zum ersten Mal einen Einstieg des Staates ins Spiel gebracht. Im Mordprozess um den Tod des 8-jährigen Fabian aus Güstrow soll heute unter anderem eine Polizistin als Zeugin gehört werden. Diese hatte das Alibi von Fabians Vater überprüft. Eine solche Überprüfung ist ermittlungstaktisch üblich. Es soll geklärt werden, ob der Vater mit dem Verschwinden seines Sohnes selbst etwas zu tun hat. Das Gericht hegt aber keinen Verdacht gegen den Vater. Für die Tat verantwortlich gemacht wird einzig und allein die Ex-Freundin des Vaters. Sie soll den Jungen im Oktober letzten Jahres, so die Anklage, heimtückisch getötet haben. Die 30-Jährige sitzt seitdem in U-Haft. Der Bundestag hat aus Spargründen ein Neubauprojekt in Berlin-Mitte gestoppt. Die zuständige Kommission beschloss, das Aus für den zweiten Teil des sogenannten Luisenblocks Ost nahe dem Reichstagsgebäude. Dadurch spart das Parlament mindestens 600 Millionen Euro. Auf dem Gelände am Schiffbauerdamm waren neben Büros für den Bundestag auch landeseigene Wohnungen für Berlin und Gewerbeflächen geplant. Der Deutsche Fußballbund hat Zweitligist Hertha BSC zu einer hohen Geldstrafe verurteilt. Der Verein muss 152.000 Euro zahlen. Grund sind die Ausschreitungen Anfang April beim Auswärtsspiel in Dresden. Dynamo muss wiederum gut 91.000 Euro zahlen. Anhänger beider Vereine schossen Pyrotechnik in den jeweils anderen Fanblock. Außerdem stürmten Fans auf das Spielfeld, wo es zu körperlichen Auseinandersetzungen kam. 17 Menschen wurden dabei verletzt.
7: Soweit das Neueste aus der Radio SKW Nachrichtenredaktion. 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
6: Mit Sonne und Wolken geht es durch diesen Donnerstagmorgen. Aktuell 16 Grad. Im Tagesverlauf bleibt es bei diesen Aussichten und die Maximalwerte heute bei 21 Grad. In der kommenden Nacht um 13 Grad. Morgen ähnlich wie heute bei 24 Grad. Und dann Pfingsten wird frühsommerlich warm. 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
6: Vorsicht bitte, auf der A10 südlicher Berliner Ring Richtung Dreieck-Spreeau zwischen Genshagen und Rangsdorf steht ein kaputtes Fahrzeug. A12 Richtung Frankfurt zwischen Briesen und Mühlrose ist die linke Spur gesperrt. Es gibt in diesem Bereich Stop and Go mit 5 Minuten. Hier bei uns in Wildau die Richard-Sorge-Straße ist Richtung Königs Wusterhausen gesperrt. Es gibt eine Umleitung über die Berg-Chausseestraße und B179 und das heißt auf jeden Fall Staugefahr. Kurzer Blick noch in den Stadtverkehr Berlin-Köpenick-Rudolf-Röhlallee Richtung Bahnhof Wuhlheide. Hier Stau mit 5 Minuten. 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
6: Deutsch Wusterhausen, Chausseestraße. Dankeschön an Jan für diese Meldung. L23 Storkow und Fürstenwalde Lindenstraße. 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Und wenn Sie auch noch was gesehen haben unterwegs, Staus, Blitzer, Verkehrsbehinderungen, können Sie das gerne melden und ergänzen, entweder telefonisch oder auch per WhatsApp unter 033 75 52 73 60. Da, wo Sie unterwegs sind, wünsche ich eine gute, eine unfallfreie Fahrt.
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6: Und damit 9:04 an diesem Donnerstag, dem 21. Mai. Ich freue mich sehr. Ich habe Besuch in dieser Stunde. Bei mir zu Gast ist Ute Bernhard vom Kräuter- und Naturhof Heidesee. Wir blicken ganz genau, was der Kräuter- und Naturhof Heidesee anbietet. Das in dieser Stunde. Schön, dass Sie dabei sind. Guten Morgen.
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0: Mother und Water geht es durch den Donnerstagmorgen, 8:08.
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0: Und ich freue mich sehr und begrüße sehr, sehr herzlich heute Morgen Ute Bernhardt vom Kräuter- und Naturhof Heidesee. Guten Morgen.
2: Guten Morgen, Susanne, und guten Morgen, liebe Hörer da draußen.
0: Ja, sehr schön, aber wir wollen uns auch nach draußen begeben, nämlich auf den wunderschönen Kräuter- und Naturhof in Heidesee. Wenn man da hinkommt, dann merkt man ganz deutlich, man entschleunigt. Es ist wirklich so, man atmet mal so richtig durch, finde ich immer. Was macht diesen Ort so besonders, ja, für die Praxis, für Gesundheit mittendrin? Was macht diesen Ort so kostbar?
2: Also einmal ist es ja genau in der Ortsmitte gelegen und es ist natürlich dieses Grundstück sehr, sehr schmal gehalten, 20 Meter Breite nur, aber dadurch bieten wir einfach mal eine ganz andere Perspektive. Wir haben ganz viele Bäume, ganz viel Grün und das ist wirklich schon das Erste, was man hat. Ankommen im Grünen und dann in die ganzen Bereiche reingehen, ja, in die unterschiedlichen Themen. Und wir haben da natürlich unseren Hofladen in der Mitte und das Gute kommt zum Schluss, da haben wir dann unsere Tongrube noch, unseren Karpfenteich, wie er auch genannt wird, und da ist dann auch die Praxis, ja, also eingebettet im Grünen in der Natur mit Vogelzwitschern und die Entschleunigung generell.
0: Ist das so ein Ort, der entdeckt werden will?
2: Ich glaube schon. Er wird sehr, sehr viel entdeckt. Ich sage mal, wir gehen ja natürlich auch in die Werbung rein, dass wir das über die TMB Marketing Berlin-Brandenburg-Geschichte, und wenn wir unsere Besucher fragen, wo kommen sie denn her, dann sehen wir schon diese Einzugsgebiete sehr, sehr großflächig. Und das freut uns natürlich immer, immer wieder.
0: Sind Besucherinnen und Besucher überrascht? Also wenn sie kommen und sagen, oh, das hatte ich mir aber jetzt nicht so vorgestellt oder das fächert sich hier so auf?
2: Überrascht immer im positiven Sinne, weil jeder hat ja so seine Vorstellung von irgendetwas. Und Kräuter und Natur hört sich jetzt erstmal an, vielleicht dort gibt es Beete, da ist Plantagen, da ist alles. Und bei uns ist alles mittendrin und überall, ja. Also das sind Schutzgebiete für die Tiere, da wo wirklich keiner rein kann. Dann die unterschiedlichen Bereiche von Obstgehölzwiese, von Stachel- und Dorngarten, dann den Heilgarten. Also es ist wirklich so viel zu entdecken und der Weg ist weit bis nach hinten zum See.
0: Fällt es trotzdem so beim ersten Besuch auch schwer, sich auf das so einzulassen? Also ich meine, Natur begeistert und beeindruckt ja immer, aber ich glaube gerade in dieser Welt, wo wir wirklich ja durch diese ganzen alleine akustischen Einflüsse, ne, ich rede jetzt gar nicht von Straßen, ich rede aber auch von Handy, von Kommunikation, das ist ja ganz viel immer um uns herum. Ist es manchmal schwer für Leute erstmal in dieser Ruhe der Natur anzukommen?
2: Nein. Ach. Überhaupt nicht. Okay. Weil sofern natürlich, sage ich mal, wir unseren Hof geöffnet haben, dann sind wir natürlich präsent oder ich präsent, um zu begrüßen. Und das ist, glaube ich, schon das Willkommen heißen für die Gäste generell. Willkommen und nicht, ich gehe in einen Park, ich gehe dorthin, ich schaue mir etwas an. Hey, ich bin da wirklich willkommen und gut aufgehoben. Und dann sage ich immer, Sie dürfen ganz alleine gucken und ich bin gern für Sie da. Und so kommt man dann über viele Themen einfach ins Gespräch und das ist schon erstmal das erste Ankommen und ach, wie schön.
0: Ja. Ist bestimmt auch spannend, weil jeder ja auf was anderes erstmal sieht oder wahrnimmt oder entdeckt wahrscheinlich bei dieser Erstbegegnung, ne?
2: Genau, also das ist ja, jeder guckt erstmal auch an unsere Übersichtstafel, was wir denn eigentlich alles zu bieten haben. Ja. Und das sind ja wirklich breit gefächerte Geschichten, wie ich anfangs schon sagte, der Hofladen mit unseren eigenen Produkten, die wir wirklich alleine herstellen. Hofladen hat, denkt man so manchmal, regional kommen irgendwelche Produkte von Anbietern rein. Nein, es ist alles unsere eigene Marke, ja. Und dann sind natürlich die Pflanzen da. Und ich spreche für die Pflanzen immer ganz, ganz laut, für die ganzen vielen Heilkräuter. Und das ist, glaube ich, das Schöne, dass die Leute dann einen ganz anderen Bezug bekommen und sagen, aha, das wusste ich ja noch gar nicht. Und wenn die mit dem Effekt einfach mal wieder weitergehen, die fühlen sich einfach aufgehoben und die müssen einfach so entschleunigen. Das geht gar nicht anders.
0: Und dann wollen wir mal zum Herzstück, zur Praxis. Was ist das genau für eine Praxis? Also was wird da angeboten?
2: Also in der Praxis habe ich natürlich ganz viele Angebote drin. Wir haben die Klangschalentherapie, wir haben Massagetechniken unterschiedlichster Art, sage ich mal, Schmerztherapie, Atemtherapie und natürlich alles mit unseren eigenen Kräuterölen, dass wir dort immer wieder diesen Bezug mit reinbekommen, aber auch, sage ich mal, Genogrammarbeit. Also woher kommt eine Krankheit, wo gibt es Ursachen, Möglichkeiten? Das ist so eine Brandweite und es baut sich auf über die Jahre mit den Themen und da kann man das gar nicht trennen. Und das ist das Schöne, es soll nicht getrennt werden.
0: Ich würde sagen, da machen wir gleich mehr neugierig über das, was es da alles zu entdecken und zu erleben gibt. Zusammen mit Ute Bernhard vom Kräuter Naturhof Heidesee. Sie ist heute mein Gast bei Radio SKW.

0: Silbermond und Himmel auf, 17 Minuten nach 9.
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0: Und ich freue mich sehr, mein Gast heute Morgen ist Ute Bernhardt vom Kräuter- und Naturhof Heidersee. Nochmal willkommen.
2: Hallo.
0: Was ich sehr schön finde, der Ansatz ist so ein Verbinden aus körperlicher, geistiger Gesundheit. Wie darf man sich eigentlich immer so von außen so ein ganzheitliches Konzept vorstellen? Ich glaube, das ist so ein bisschen, das ist so schwer zu erklären, aber vielleicht können wir uns das mal ein bisschen versuchen vorzustellen.
2: Schwer zu erklären, glaube ich. Es vieles nicht, wenn man es versteht. Ich mache das ja auch immer mit vielen, vielen Beispielen, wenn natürlich meine Hilfesuchenden kommen. Ich mag dieses Wort nicht Kranke unbedingt, das ist in der westlichen Geschichte. Ich mag halt die traditionelle chinesische Medizin, weil die den Menschen als Ganzes sieht. Ja, und das sind natürlich auch immer die Dinge, wenn ein Hilfesuchender zu mir kommt, dann ist das Erstgespräch das Wichtigste. Mhm. Ja, also das Zuhören, das Verstandenwerden und natürlich das Vertrauen. Das sind die ganz wichtigen Impulse für mich. Und da muss ich auch, wenn ich gern spreche, mal wirklich zuhören, um wirklich dann einen Fahrplan irgendwo zu entwickeln, eine Richtung und Möglichkeiten vorzuschlagen. Dass man da wirklich das konzeptionell erfasst, was derjenige braucht.
0: Kommen die Hilfesuchenden häufig so, wenn sie, sagen wir mal, in der klassischen Medizin nicht weitergekommen sind? Oder wie ist eigentlich so ein Anlaufpunkt, dass man sagt, jetzt lande ich beim Kräuter Naturhof Heidesee?
2: Genau, das sind halt wirklich so, dass man sagt, okay, die Medizin kann mir jetzt teilweise nicht mehr helfen. Oder auch, ich suche einfach mal nach Alternativen, also mich umschauen, einfach miteinander vergleichen. Das ist immer das Wichtige dabei, ja, damit man abwägen kann, was würde mir denn jetzt gut oder was gibt es für Möglichkeiten, was gibt es noch für andere Möglichkeiten für mich.
0: Wie kam es überhaupt zu der Idee, diesen Kräuter- und Naturhof ins Leben zu rufen? War das eine eigene Geschichte oder war der Ort einfach da oder wie entstand das?
2: Der Ort war natürlich schon da, sage ich mal. Ja, also die Energie und die ganze Vorgeschichte, da könnten wir jetzt stundenlang reden, was da eigentlich schon hinterher war. Aber die Vorgeschichte war, dass ich selbst an Burnout erkrankt bin. Und ich sage immer so, dass so salopp mein erster Auffahrunfall war halt der schlimmste, weil man nicht wusste, wo geht die Reise hin. Und da war die Natur natürlich für mich die Kraftspenderin. Ja? Mhm. Und dadurch bin ich dann zu meiner Ausbildung als Kräuterpädagogin gekommen, habe dann noch die Ausbildung bei Peter Wohleben in der Eifel gemacht, dem tollen Buchautor über die Bäume noch, weil Kräuter sind nicht immer da. Und als Buckli die Hexe nur nach unten schauen. Nein, das geht gar nicht. Ne? Und so kamen immer wieder Themen dazu und dann auch traditionelle chinesische Medizin, aber mit den europäischen Kräutern. Wir haben halt alles da. Und auch in einem Garten ist alles da. Und das ist wirklich, ich habe es vor der Haustür, es liegt mir zu Füßen sozusagen, mein ganzes Umfeld. Und alle wollen einfach nur gehört werden von der Stimme, die Bäume, die Pflanzen, und da kann man gut mitarbeiten.
0: Das heißt, das entwickelt sich tatsächlich dann auch so wirklich auf. Also ich versuche mir das so vorzustellen, ne? Erst wenn man in so einem Gartenbereich dann anfängt, dass man sagt, es gibt ja noch viel, viel mehr dabei, ne?
2: Es gibt viel, viel mehr. Ja, also es sind ja einfach auch diese ja, Licht- und Schattenpflanzen und Licht- und Schattenmenschen, sage ich mal. Also man kann alles vergleichen mit der Resilienz. Und es geht ja auch um Prävention. Also wir müssen ja nicht immer erst kommen, wenn es zu spät ist. Also wir können ja auch schon leichter manchmal vorher abbremsen. Und das ist einfach mal meine Geschichte. Sehr viele persönliche Dinge an Symptomen, denen ich auf den Grund gehen wollte. Weil ich sage immer, es gibt natürlich die medizinische Erklärung, aber es gibt natürlich auch die Entstehung viel in unserem Gehirn einfach mal. Ja. Und das sind die geistigen Geschichten, wo ich sage, die Ursache sind wir selber. Wir haben natürlich viele Gene, wir haben viele Impulse von außen, die Zeitfaktoren, was du jetzt schon sagtest, einfach mal, es sind ja Einflüsse von überall, die auf uns einwirken. Und wie können wir damit umgehen und wie kann die Natur oder auch, sage ich mal, Berührung, Massagen, also das sind auch ganz, ganz wichtige Geschichten, auch Klang, Resonanzen, ne? Also nicht nur die tollen Radiowellen, die einfach mal ins Ohr kommen, sondern dass man wirklich unterschiedlich mit unterschiedlichen Methoden und Techniken arbeiten kann, um zum Ziel zu kommen.
0: Hast du so eine Geschichte von deinen Hilfesuchenden, die dich da besonders mal berührt oder bewegt hat?
2: Oh, es gibt da, ich sag mal, man muss ja mal sehr vorsichtig sein, wenn man da Geschichten erzählt, ja. Aber es gab mal, kann ich das jetzt so persönlich sagen, eine Dame, die hatte mir ihr Thema geschildert und sie kam in die Praxis und sagte, es ist das Thema Mann. Ja, und dann sind wir wirklich in diese andere Generationsgeschichten reingegangen, dass es gar nicht ihr Thema war. Und dann kommen die Tränen. Also das kommt wirklich sehr viel, wenn ich dann auch mit Massagen, mit ätherischen Ölen und diesen Dingen arbeite. Und wenn das gelöst wird, ich freue mich immer, wenn die Leute heulen. Also wenn ich dich zum Heulen bringe, zum Weinen, dann habe ich das Gefühl, ich habe diesen Knackpunkt erreicht einfach mal. Ja? Oder wirklich durch dieses nur sprechen, zuhören, machen, das sind halt wirklich meine Wohlfühlgeschichten, wo ich sage, ich weiß nie, was der Tag mir bringt, ich weiß nie, was die Sitzung, was die Stunde mir mit dem Hilfesuchenden einfach mal bringt. Aber wenn der einfach dankbar sagt oder mich auch dann hinterher nach 14 Tagen wieder auf und sagt, ich brauche Nachschub oder das hat mir geholfen oder mit dem Cremedöschen ankommt und sagt, das habe ich mal vor 4 Jahren gekauft, man kann es nicht mehr lesen, aber es hat mir geholfen. Das sind so meine herzöffner Geschichten.
0: Das heißt wirklich, wenn so Blockaden sich lösen, dann kommt man erst wahrscheinlich so an den Kern oder das Innere dessen, was
2: das ist Menschen so. Das war ja wirklich sagen, wir haben den Kernpunkt nicht nur vom Organischen, vom Körperlichen her geschafft. Da können wir, sage ich mal, Therapien, Massagen, alles anbieten, sage ich mal. Aber das Geistige, das hinterher wirklich da zu erfassen und dann hinterher an Beispielen in der Natur zu erklären, an Bäumen. Warum müssen die aushalten? Ich sage mal, wir Menschen sollten lieber Bäume oder im Baumverhalten denken, weil die müssen aushalten und wir rennen einfach zu schnell weg, ne? Oder suchen nach Lösungen. Und das Problem liegt ja manchmal gar nicht im Magen, sondern es liegt einfach in der Lunge, weil da gar nicht mehr der Atem mir entgegengebracht wird. Ich so viel kaltem Atem von da draußen bekomme, mir entgegengebracht wird aus dem Leben. Und da kommen manchmal so unterschiedliche Sachen, wo jetzt der Hilfesuchende einfach mal sagt, diesen Zusammenhang hätte ich nie so verstanden oder so hat noch nie jemand mit mir gesprochen.
0: Und zugehört.
2: Und zugehört. Mhm. Und das ist ja das Wichtige, das und Zuhören.
0: Ja, wirklich. Und das mache ich sehr, sehr gern und auch gleich weiter zusammen mit Ute Bernhard vom Naturhof und Kräuterhof in Heidesee. Wir unterhalten uns gleich mehr hier bei Radio SKW.

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1: Und damit ist es 9:30 Uhr, halb 10.
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13: Mit Jörg Trotzki. Die Rettungsdienstbescheide für Patienten in Dahme-Spreewald sind, wie es aussieht, vom Tisch. Der Landkreis und die Krankenkassen haben sich im Streit um die Kosten der Rettungsfahrten einigen können. Landrat Sven Herzberger rechnet damit, dass die Verhandlungen spätestens nächste Woche abgeschlossen werden. Bei dem Streit um die Rettungseinsätze ging es vor allem um die Leerfahrten. Das sind nicht die Fahrten vom Krankenhaus zurück, heißt es, sondern die Fahrten, in denen der Rettungswagen ausrückt, dem Patienten vor Ort helfen kann und dann zurückfährt, ohne den Patienten ins Krankenhaus gebracht zu haben. Die vom Bundeskabinett beschlossene Reform des Führerscheins stößt hier in Brandenburg auf massive Kritik. Ob die Reform tatsächlich beim Erwerb des Führerscheins Kosten einsparen wird, müsse sich erst einmal in der Praxis beweisen, heißt es von mehreren Fahrschulen. Am Ende werde der Markt regeln, was der Führerschein kostet. Aktuell muss für den Führerscheinerwerb mit theoretischem und praktischem Teil sowie dem Erwerb der Dokumente mit 4.500 Euro aufwärts kalkuliert werden. Die Bundesregierung plant nun unter anderem, digitalen Theorieunterricht anzubieten und Sonderfahrten teils zu streichen oder schon mal im Vorfeld der Prüfung mit nahen Angehörigen, den Eltern beispielsweise, zu üben. Im Cottbusser Leichtathletikstadion sind rund 500 Schülerinnen und Schüler zur Mission Paralympics zusammengekommen. Teilgenommen haben Mädchen und Jungen mit und ohne Einschränkungen aus zahlreichen Cottbusser Schulen und aus Polen. Ziel der inklusiven Veranstaltung war es, Hemmschwellen zu senken, so der Veranstalter. Durch die 17 verschiedenen Stationen und die Durchmischung der Gruppen komme es automatisch zum Barriereabbau, heißt es weiter. Die Mission Paralympics in Cottbus gibt es seit 2012. Die Veranstaltung ist einmal im Jahr.
14: Soweit das Neueste aus der Radio SKW Nachrichtenredaktion. 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
1: Schöne Aussicht an diesem Donnerstagmorgen. Aktuell 17 Grad in Heidesee, auch hier bei uns in Wildau und in Teupitz. Es bleibt ein schöner Tag. Sonne und Wolkenwechsel. Es bleibt trocken bei 21 Grad. In der kommenden Nacht um 13 Grad. Morgen ähnlich. Sonne gemixt mit Wolken bei 24 Grad. Und das Pfingstwochenende wird frühsommerlich warm und schön. 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
1: A12 Richtung Frankfurt zwischen Briesen und Mörose ist die linke Spur gesperrt. Es gibt in diesem Bereich Stop and Go mit 5 Minuten. Hier bei uns in Wildau. Die Richard-Sorge-Straße ist Richtung Königs Wusterhausen gesperrt. Es gibt eine Umleitung über die Werk- und Chausseestraße und B179. Aktuell Chausseestraße Hoher Lehme, Stop and Go mit 5 Minuten. Stadtverkehr Berlin A100 Richtung Wedding. Ab der Oberlandstraße staut es sich mit 15 Minuten und Köpenick. Rudolf-Röhl-Allee Richtung Bahnhof Wohlheide, Stau mit 5 Minuten. 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
1: Deutsch-Wusterhausen-Chausseestraße. Dankeschön an Jan. B246 Höhe Bestensee und Fürstenwalde-Lindenstraße. 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Und wenn Sie noch was gesehen haben unterwegs, Staus, Blitzer, Verkehrsbehinderung, dann können Sie das gerne melden und ergänzen, entweder telefonisch oder auch per WhatsApp unter 03375 52 73 60. Da, wo Sie unterwegs sind, wünsche ich eine unfallfreie Fahrt. Damit ist es 4:50 an diesem Donnerstag und ich freue mich sehr. Bei mir zu Gast in diesem Morgen ist Ute Bernhard vom Kräuter- und Naturhof Heidesee und wir unterhalten uns gleich mehr hier bei Radio SKW und Susanna Morgen.

0: Marry You um 9:08.
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0: Und ich freue mich sehr, mein Gast heute Morgen ist Ute Bernhard vom Kräuter- und Naturhof Heidesee. Nochmal herzlich willkommen bei mir.
2: Hallo Susanne und liebe Zuhörer da draußen.
0: Ja, wie schön, das war auch, glaube ich, ganz passend mit dem Glockenschlag eben, ne? Das war so ein bisschen schon in Annäherung an das, was wir hier so besprechen heute, denn wir wollen mal ein bisschen genauer hinschauen, was da eigentlich passiert so in der Praxis. Wie funktioniert dieses, ich glaube, man kann es sich natürlich immer nur so versuchen vorzustellen, aber wie sehen die Anwendungen aus? Was macht ihr, was bietet ihr eigentlich erstmal so ganz formal und klassisch an?
2: Klassisch hört sich jetzt immer erstmal, als ob man in eine Physiotherapie gehen würde und dann Patient legt sich rauf, fertig. Nein, also bei uns sind es auch natürlich die Momente. Es ist mit Duftölen schon der Raum alleine. Allein der Raum, wenn man reinkommt, ist schon sehr viel Holz. Es ist Arbeiten, es ist die Wohlfühlatmosphäre und das erste Ankommen. Das ist wichtig, ja, dass der Hilfesuchende sich natürlich aufgehoben fühlt. Und dann kommen halt diese speziellen Fragen, die wir im Erstgespräch erstmal klären können müssen. Und dann bieten wir natürlich unterschiedliche Dinge an. Ja, also, das sind zum Beispiel Klangmassagen, ganz toll auf dem Rücken gespielt. Ja, also es gibt unterschiedliche Methoden der Klangtherapie, aber das ist wirklich, jede Schale hat eine andere Frequenz, eine andere Ausstrahlung und das kann über den Rücken, da wo die meisten Nerven lang liegen, über die Wirbelsäule gut platziert werden, über die Beine zum Ausstreichen, dass also Blockaden weggehen, dass Energie aber auch reingegeben werden kann. Also alles das, was derjenige sich wünscht, was er möchte. Es sind auch immer diese 3W-Fragen, die wir haben. Was möchtest du erreichen und nicht, wie geht es dir? Da kommt, würde eine Standardfrage, eine Antwort kommen, aber es wäre, glaube ich, nicht das Authentische, was ich spüre, ja, also das sind natürlich immer die Sachen. Und dann gibt es halt wirklich auch diese ganz normalen Massagen, die Fußzonenreflexmassagen, die auch sehr angenehm empfunden werden, weil da merken die halt, zack, oh, es zieht ja ganz woanders. Oder ich liebe es natürlich an den Füßen und da sehe ich schon die Themen in den Füßen liegen. Ja,
0: machen Sie.
2: Und das erzählt daher auch manchmal so die spannende Reise mit den Besuchern, dann einfach mal ins Gespräch zu kommen, auch darüber. Gibt es da ein Problem, zum Beispiel in der Wirbelsäule am Ellenbogen, hatten Sie da eine Operation oder gab es da einen Bruch? Also alles, das kann man wirklich spüren, sage ich mal, über den Klang. Das würde anders derjenige hören, der das bekommt hinterher. Aber auch ich, wenn ich dann einfach mit meinen Händen über den ganzen Körper gehe oder auch die Akupressur, das ist auch so mein neues Lieblingsthema geworden, um zu sagen, wir gehen erstmal mit der Akupressur mit dem Stift ran. Na, dann sage ich mal, das dürfen die Heilpraktiker machen. Ich mache es einfach mit der Art von Kugelschreiber. So könnte man das jetzt im Radio rüberbringen. Und wenn die dann sagen, diejenigen, da wird es warm, da tut es weh, dann sage ich, dann haben wir alles erreicht.
0: Ne? Okay.
2: Also, und das sind die tollen Aha-Effekte, die derjenige gleich spürt und mitnimmt. Und dadurch kommt man natürlich in die andere Kommunikation und das verstanden werden, die weiß genau, wo sie ansetzen muss.
0: Und auch mit großem Aha-Effekt, wenn man dann weiß, oha, wo hat sie das jetzt her?
2: Ja.
0: Und entdeckt.
2: Aha ist immer das Wichtige. Und das ist natürlich das Geistige, dass es hier oben im Gehirn ankommt, was das macht. Also nicht nur die Symptomatik, der Fuß zieht nach, der Rücken tut weh.
0: Ja.
2: Und wenn ich eigentlich das Verständnis bringe und sage, der Rücken tut weh, vielleicht hast du aber ein Problem mit der Blase. Das muss jetzt nicht die Blase an sich, dass wir da eine Blasenentzündung haben, oft auf die Toilette gehen, sondern dass wir sagen, wir können nicht loslassen. Wo kannst du nicht loslassen? Also ganz, ganz anders auch über die Meridiane reingehen. Also auch wieder die chinesische Medizin und das ist meine Wow. Und ja, wenn man mich sehen würde, würden die Augen leuchten.
0: Das würdet tun Sie ihr das sehen? Wie oft sollte man denn dann dich besuchen, zu euch kommen, damit man sagt, also ich glaube schon, wenn du das so erzählst, dann ist das ja wirklich so ein Ersteffekt, der, glaube ich, ganz beeindruckend ist. Aber damit man sagt, ja, damit das vielleicht wirklich bei einer Erkrankung dann auch einen heilsamen Effekt oder Wirkung hat.
2: Das ist immer unterschiedlich, wie schwer der Grad hinterher auch ist. Ne?
0: Ja.
2: Also in welchem Zustand derjenige zu uns kommt, das ist natürlich immer wieder die Entscheidungsphase. Und man kann es empfehlen, also bei manchen Sachen, wo man sagen würde, Akupressur kommen, das dauert jetzt vielleicht nicht so lange wie eine Massagegeschichte. Da können wir einfach mal zweimal die Woche 30 Minuten machen, um erstmal diese Beschwerden zu machen. Dann könnte ich dir einen Tee mitgeben, eine Teemischung. Dann kannst du zu Hause arbeiten, bekommst noch Übung zu Hause mit. Und das ist natürlich wichtig, dass ich auch immer denjenigen Werkzeug mit nach Hause gebe und nicht einfach nur sage, herkommen und diesen Charakter haben. Aber dass man sonst sagt, wenn diese Regelmäßigkeit da ist, also ein Problem, zweimal, wenn es akut ist, dann hinterher vielleicht wöchentlich und dann kann man das ähnlich schleichen wie in anderen Bedingungen. Und ich sage einfach, das Telefon ist da, wenn die Beschwerden zurückkommen oder ein Ereignis einfach mal dich so getriggert hat, dann ist es einfach immer möglich.
0: Kannst du Hilfesuchen auch wieder gut gehen lassen?
2: Ja, inzwischen schon. Also zum Anfang war das natürlich immer auch so eine Herzgeschichte. Ja, man hat viele Dinge selber miterlebt, in dem 60-jährigen Leben sozusagen, ja. Und von daher ist es für mich jetzt aber die Geschichte, ich möchte sie gut versorgt nach Hause schicken, ja. Und nicht mir ihre Geschichten noch so zu Gemüte ziehen. Das würde mich dann hinterher vielleicht auch irgendwann triggern. Ich möchte mehr das Leuchten da sehen und auch sagen, ich schicke dich mit gutem Gewissen dort wieder hin und wir sehen uns wieder. Und das freut mich dann immer.
0: Und wir hören uns gleich wieder. Ich würde sagen, wir sprechen gleich nochmal miteinander. Ute Bernhard vom Kräuter- und Naturhof Heidesee ist heute mein Gast bei Radio SKW.

0: Die Rascals mit Grooven um 9.47 Uhr.
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0: Und leider für ein letztes Mal für heute zumindest Ute Bernhard vom Kräuter- und Naturhof Heidesee im Gespräch. Wir haben ganz viel schon erfahren. Du hast uns an diesen wunderbaren Ort mitgenommen. Was ich ja immer spannend finde, beziehungsweise auch wahrscheinlich eine Herausforderung ist, wie nehme ich das denn dann mit in mein Leben wieder, in den Alltag, in das, was da draußen so wild und um mich herum tobt. Kann man das?
2: Das kann man. Es ist natürlich wie alles, man muss es lernen. Man muss es wollen, die Veränderung. Und man muss sich einfach diese Auszeit nehmen. Also diesen kleinen Kalender für sich innerlich mit reinbringen und sagen, ich nehme jetzt diese Auszeit. Ich mache jetzt diese Übung, die mir mit an die Hand gegeben worden ist. Ich trinke meinen Tee, der mir empfohlen wurde und für mich zusammengestellt worden ist, in Ruhe. Ich genieße das. Und das ist schon das Entschleunigen. Und da kann man wirklich die Augen schließen. Und wer den Ort kennt, der kann sich da also, glaube ich, sehr schnell wieder reinversetzen, um zu sagen, ich sitze an der Bank am Karpfenteich. Da tat es mir gut. Ich habe dort den Fischreiher gesehen. Das ist auch immer die Symbolik, in die Tiefe gehen. Man kann das wirklich lernen. Und das sind natürlich alles Lernprozesse. Wenn wir was verändern wollen, dann müssen wir halt dranbleiben.
0: Und das Schöne ist, ich

0: Therapie und Fußsohnreflexmassage und sie ging mit einem ganz anderen Aha-Effekt nach Hause und haben gesagt, wunderbar, das machen wir jetzt einfach mal. Also aus der Fußreflexmassage wurde eine ganz andere Geschichte und dann ist es, glaube ich, die Sache, dass man das zu Hause umsetzen möchte. Und wenn man dann dran bleibt, dann ist das wichtig, ne?
1: Genau, und das ist, finde ich, aber auch ein sehr schöner Aspekt, dass man eben zusammen das machen kann, ne? Als Paar oder mit einer Freundin kann ich sagen, komm, wir stellen uns mal gemeinsam da so auf und gucken, was das mit uns macht.
0: Ja, also da gibt es ja auch noch so ein anderes Angebot, die nennt sich die Zeit zu zweit. Ja, das geht 2,5 Stunden. Anna, mir ist es immer wichtig, sag ich mal, weil wir wirklich schon nicht einfach nur in den Streichelzug gehen, wie ich das immer nenne, sondern schon in die therapeutischen Anwendungen. Das ist mir immer wirklich wichtig, dass wir jetzt also nicht sagen, wir gehen jetzt irgendwie in den Wellness-Tempel, auch wenn Wellness in dem Sinne der Fokus bei dieser Geschichte ist, Zeit zu zweit, wo also wirklich 2,5 Stunden so schnell vergehen. Man bekommt eine Geschichte vorgelesen, kommt dann wieder zur Ruhe, dann bekommt einer den Klang, sage ich mal, über den Körper gespielt, der andere bekommt bei mir eine Massage der Wahl, dann ist wieder eine Ruhepause, dann wird wieder gewechselt. Also man bekommt 3-mal Klang über die Ohren. Also alleine das ist schon eine Wohlfühlfrequenz, die der Körper mitnimmt. Und ich sage immer liebevoll, wenn wir ein Foto vorher machen würden von denjenigen, die das buchen, egal ob das jetzt Mutter, Tochter, Vater, Männer oder ähnlich, hinterher mit der Freundin ist, einfach mal sagen, ich brauche jetzt mal eine Zeit zum Abhängen, Faultier sein. Und dann schaue ich einfach in die Gesichter danach und sehe, okay, nicht mehr ansprechen heute. Da ist wirklich so dieses entspannte Lächeln und also wirklich, es ist alles aus dem Gesicht von Anspannung raus. Und das ist auch so ein Gefühl, wenn ich sage, wie bei den anderen Geschichten, wenn jemand weint oder Aha sagt oder irgendwelche anderen Äußerungen macht, ich habe den getroffen und dann habe ich mein Ziel erreicht und das ist das Wichtigste, mein Ziel erreichen.
1: Ich würde mich gerne noch länger mit dir unterhalten und ich glaube, wir haben einfach ganz unfassbar neugierig machen dürfen auf diesen wunderbaren Ort. Ganz kurz, kleinen Schluck trinken vielleicht mal, weil wir reden ja sehr viel hier heute. Aber für alle, die sagen, ich kann mir das sehr gut vorstellen, mal für mich oder ich nehme wirklich mal meinen Partner, meine Partnerin mit, Freundin. Wie kann man euch kontaktieren? Wie findet man euch? Wie darf man sagen, da bin ich? Hallo.
0: Also finden tut man uns natürlich ganz einfach über Kräuter- und Naturhof Heidesee im Netz. Da sind wir also schon ganz gut oben mit dran. Und dann ist auch unsere Internetadresse www.kräuterundnaturhof.de. Und Kräuter wird ausnahmsweise wirklich mit L geschrieben und nicht mit dem Umlaut.
1: Ja. Oh, wie toll. Dann ist es ja noch
0: einfacher. Also da sind einfach die Augen und die Öhrchen einfach oben drauf auf dem A.
1: Sehr gut. Genau. Ja. Also es tut mir leid, dass wir leider an dieser Stelle schon das Gespräch hier heute beenden müssen, aber wie immer war es ein wirklich sehr erfülltes, ein tolles Zusammentreffen. Vielen, vielen Dank für den Besuch heute bei mir im Studio.
0: Ich danke dir, dass ich hier sein durfte und diese tolle Atmosphäre einfach mal ganz anders genießen durfte und natürlich viele Ohren erreicht habe und viele Besucher einfach zu uns wiederkommen und das freut uns.
1: Genau, und das werden wir nämlich noch vertiefen mit Ute Bernhard vom Kräuter- und Naturhof Heidesee, die mein Gast war, denn das ganze Gespräch gibt es natürlich bei uns zum Nachhören unter radio-skw.de und auch unserem Spotify-Account. Vielen Dank für das Gespräch. 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
5: Mit Susanne Trotzki. In Berlin sollen 5 weitere US-Bürger behandelt werden, die mit dem Ebola-Virus in Berührung gekommen sein könnten. Das hat das Bundesgesundheitsministerium mitgeteilt. Es geht um die Ehefrau und die 4 Kinder des Mannes, der auf Bitten der US-Regierung in der Charité behandelt wird. Er ist dort in der Sonderisolierstation untergebracht. Der Arzt hatte sich in der Demokratischen Republik Kongo mit dem Ebola-Virus infiziert. Ob sich auch seine Familie angesteckt hat, ist unklar. Die Weltgesundheitsorganisation geht davon aus, dass der aktuelle Ausbruch vor rund einem Monat begonnen hat. Inzwischen sind fast 140 Menschen in dem zentralafrikanischen Land daran gestorben. Es gibt mehrere hundert Verdachtsfälle. Die Bundesregierung steigt beim deutsch-französischen Rüstungskonzern KNDS ein. Nach Medienberichten will sie zunächst 40% der Anteile übernehmen. Mit Frankreich sei vereinbart, dass die Stimmrechte gleich verteilt sind, hieß es. Wie teuer der Einstieg wird, entscheidet sich beim geplanten Börsengang von KNDS. Das Unternehmen baut unter anderem den Panzer Leopard 2. Bundesverteidigungsminister Pistorius hatte vergangenen Sommer zum ersten Mal einen Einstieg des Staates ins Spiel gebracht. Im Mordprozess um den Tod des 8-jährigen Fabian aus Güstrow soll heute unter anderem eine Polizistin als Zeugin gehört werden. Diese hatte das Alibi von Fabians Vater überprüft. Eine solche Überprüfung ist ermittlungstaktisch üblich. Es soll geklärt werden, ob der Vater mit dem Verschwinden seines Sohnes selbst etwas zu tun hat. Das Gericht hegt aber keinen Verdacht gegen den Vater. Für die Tat verantwortlich gemacht wird einzig und allein die Ex-Freundin des Vaters. Sie soll den Jungen im Oktober letzten Jahres, so die Anklage, heimtückisch getötet haben. Die 30-Jährige sitzt seitdem in U-Haft. Der Bundestag hat aus Spargründen ein Neubauprojekt in Berlin-Mitte gestoppt. Die zuständige Kommission beschloss, das Aus für den zweiten Teil des sogenannten Luisenblocks Ost nahe dem Reichstagsgebäude. Dadurch spart das Parlament mindestens 600 Millionen Euro. Auf dem Gelände am Schiffbauerdamm waren neben Büros für den Bundestag auch landeseigene Wohnungen für Berlin und Gewerbeflächen geplant. Der Deutsche Fußballbund hat Zweitligist Hertha BSC zu einer hohen Geldstrafe verurteilt. Der Verein muss 152.000 Euro zahlen. Grund sind die Ausschreitungen Anfang April beim Auswärtsspiel in Dresden. Dynamo muss wiederum gut 91.000 Euro zahlen. Anhänger beider Vereine schossen Pyrotechnik in den jeweils anderen Fanblock. Außerdem stürmten Fans auf das Spielfeld, wo es zu körperlichen Auseinandersetzungen kam. 17 Menschen wurden dabei verletzt.
4: Soweit das Neueste aus der Radio SKW Nachrichtenredaktion. 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
13: Mit Jörg Trotzki. Brandenburgs Wirtschaftsministerin Martina Clement will, dass der Tankrabatt verlängert wird. Natürlich müsse diese Maßnahme aber auch finanzierbar sein, sagte die Ministerin weiter. Aktuell gilt der Tankrabatt noch bis Ende Juni. Er war eingeführt worden, um die stark gestiegenen Spritpreise abzufedern. Martina Clement sagte weiter, sie gehe davon aus, dass der Rabatt auch Thema der Energieministerkonferenz sein wird, die aktuell auf der ostfriesischen Insel Norderney tagt und noch bis morgen geht. In Zedenik ist die erste Ladesäule für Elektroboote in Betrieb genommen worden. Die Ladesäule sei in der Marina Zedenik am Prerauer Stich zu finden, sagte man uns. Sie diene als wichtiger Knotenpunkt für den Wassertourismus in Brandenburg. Man werde nun die Elektromobilität auf dem Wasser ausbauen, heißt das weiter. Die Inbetriebnahme der ersten Ladesäule in Oberhavel sei der Anfang. Das Berliner Theatertreffen verzichtet in den nächsten beiden Jahren auf die sogenannte Frauenquote. Diese wurde 2020 eingeführt. Dabei galt, dass mindestens die Hälfte der Inszenierungen von Frauen oder überwiegend weiblichen Kollektiven stammen musste. Nun aber habe sich die neue Jury nach, Zitat, ausgiebiger Beratung entschieden, für das Theatertreffen 2027 und 2028 ohne diese Frauenquote zu sichten und einzuladen, heißt es von der Festivalleitung. Für das Bühnenspektakel werden jährlich die 10 bemerkenswertesten Inszenierungen aus Deutschland, Österreich und der Schweiz ausgewählt.
14: Soweit das Neueste aus der Radio SKW Nachrichtenredaktion.

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15: Mit Susanne Trotzki. Nach dem Hauseinsturz in Görlitz haben Einsatzkräfte in den Trümmern eine tote Frau gefunden. Nach Angaben der Polizei handelt es sich um eine der Vermissten, eine 25-jährige rumänische Touristin. Nach dem Fund am späten Abend wurden die Rettungsarbeiten vorübergehend unterbrochen. Ein Notarzt stellte den Tod fest. Nach zwei weiteren Vermissten wird noch gesucht. Die Einsatzkräfte arbeiten teils mit schwerem Gerät, teils mit bloßen Händen. Als mögliche Ursache des Unglücks vom Montag gilt eine Gasexplosion. Die Lehrergewerkschaften hier in Brandenburg wehren sich weiter gegen die Mehrarbeit an Schulen. Sowohl der Brandenburgische Pädagogenverband als auch die Gewerkschaft Erziehung und Wissenschaft haben Klagen gegen das Bildungsministerium eingereicht. Es geht darum, dass viele Lehrerinnen und Lehrer seit Februar eine Stunde mehr pro Woche unterrichten müssen. Die Landesregierung begründet die Mehrarbeit mit Sparzwängen im Haushalt. In der Berliner Charité werden jetzt auch die Ehefrau und 4 Kinder des US-amerikanischen Ebola-Patienten versorgt. Sie wurden in der Sonderisolierstation des Klinikums aufgenommen. Der US-Arzt war in der Charité angekommen, hatte sich in der Demokratischen Republik Kongo mit dem Virus angesteckt. Seine Angehörigen waren ebenfalls dort. Nach Angaben des Ministeriums haben sie bislang keine Symptome. Virustests seien negativ gewesen. In der Demokratischen Republik Kongo gibt es inzwischen hunderte Ebola-Verdachtsfälle. Fast 140 Menschen sind vermutlich an dem Virus gestorben. Das Raumfahrtunternehmen SpaceX macht kurz vor dem geplanten Börsengang Milliardenverluste. Das geht aus Zahlen hervor, die im Prospekt für den Börsengang veröffentlicht wurden. Hauptgrund sind die hohen Entwicklungskosten für die Rakete Starship. Firmenchef Musk strebt für Mitte Juni den größten Börsengang der Geschichte an. Experten schätzen, dass das Unternehmen dort mit bis zu 2 Billionen Dollar bewertet werden könnte. Der Verkauf von Anteilen soll bis zu 80 Milliarden Dollar einbringen. Musk behält aber die Mehrheit der Stimmrechte. Die Stiftung für Engagement und Ehrenamt ruft zu mehr Freiwilligenarbeit in Deutschland auf. Die Zahl der Ehrenamtlichen sei in den vergangenen 5 Jahren um rund 2 Millionen zurückgegangen. Das sagte der Präsident der Stiftung Holze laut Medienberichten. Viele spontane Initiativen wie Nachbarschaftsvereine oder Gruppen zur Flüchtlingshilfe hätten die Corona-Zeit nicht überstanden. Deshalb freue er sich über die Idee von Bundespräsident Steinmeier, die Freiwilligenarbeit in Deutschland mit einem Ehrentag zu würdigen. Gut 3 Wochen vor Beginn der Fußball-Weltmeisterschaft gibt Bundestrainer Nagelsmann heute seinen Kader bekannt. Dazu zählen bisher unter anderem Nationalmannschaftskapitän Joshua Kimmich, Mittelfeldspieler Jamal Musiala und Stürmer Dennis Undav. Die DFB-Elf trifft in ihrem WM-Spiel am 14. Juni auf Curaçao. Weitere Gruppengegner sind die Elfenbeinküste und Ecuador.
14: Soweit das Neueste aus der Radio SKW Nachrichtenredaktion. 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
8: Mit Jörg Trotzki. Die Rettungsdienstbescheide für Patienten in Dahme-Spreewald sind, wie es aussieht, vom Tisch. Der Landkreis und die Krankenkassen haben sich im Streit um die Kosten der Rettungsfahrten einigen können. Landrat Sven Herzberger rechnet damit, dass die Verhandlungen spätestens nächste Woche abgeschlossen werden. Bei dem Streit um die Rettungseinsätze ging es vor allem um die Leerfahrten. Das sind nicht die Fahrten vom Krankenhaus zurück, heißt es, sondern die Fahrten, in denen der Rettungswagen ausrückt, dem Patienten vor Ort helfen kann und dann zurückfährt, ohne den Patienten ins Krankenhaus gebracht zu haben. Die vom Bundeskabinett beschlossene Reform des Führerscheins stößt hier in Brandenburg auf massive Kritik. Ob die Reform tatsächlich beim Erwerb des Führerscheins Kosten einsparen wird, müsse sich erst einmal in der Praxis beweisen, heißt es von mehreren Fahrschulen. Am Ende werde der Markt regeln, was der Führerschein kostet. Aktuell muss für den Führerscheinerwerb mit theoretischem und praktischem Teil sowie dem Erwerb der Dokumente mit 4.500 Euro aufwärts kalkuliert werden. Die Bundesregierung plant nun unter anderem, digitalen Theorieunterricht anzubieten und Sonderfahrten teils zu streichen oder schon mal im Vorfeld der Prüfung mit nahen Angehörigen, den Eltern beispielsweise, zu üben. Im Cottbuser Leichtathletikstadion sind rund 500 Schülerinnen und Schüler zur Mission Paralympics zusammengekommen. Teilgenommen haben Mädchen und Jungen mit und ohne Einschränkungen aus zahlreichen Cottbuser Schulen und aus Polen. Ziel der inklusiven Veranstaltung war es, Hemmschwellen zu senken, so der Veranstalter. Durch die 17 verschiedenen Stationen und die Durchmischung der Gruppen komme es automatisch zum Barriereabbau, heißt es weiter. Die Mission Paralympics in Cottbus gibt es seit 2012. Die Veranstaltung ist einmal im Jahr.
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8: Mit Susanne Trotzki. Nach dem Hauseinsturz in Görlitz haben Einsatzkräfte in den Trümmern eine tote Frau gefunden. Nach Angaben der Polizei handelt es sich um eine der Vermissten, eine 25-jährige rumänische Touristin. Nach dem Fund am späten Abend wurden die Rettungsarbeiten vorübergehend unterbrochen. Ein Notarzt stellte den Tod fest. Nach zwei weiteren Vermissten wird noch gesucht. Die Einsatzkräfte arbeiten teils mit schwerem Gerät, teils mit bloßen Händen. Als mögliche Ursache des Unglücks vom Montag gilt eine Gasexplosion. Die Lehrergewerkschaften hier in Brandenburg wehren sich weiter gegen die Mehrarbeit an Schulen. Sowohl der Brandenburgische Pädagogenverband als auch die Gewerkschaft Erziehung und Wissenschaft haben Klagen gegen das Bildungsministerium eingereicht. Es geht darum, dass viele Lehrerinnen und Lehrer seit Februar eine Stunde mehr pro Woche unterrichten müssen. Die Landesregierung begründet die Mehrarbeit mit Sparzwängen im Haushalt. In der Berliner Charité werden jetzt auch die Ehefrau und vier Kinder des US-amerikanischen Ebola-Patienten versorgt. Sie wurden in der Sonderisolierstation des Klinikums aufgenommen. Der US-Arzt war in der Charité angekommen, hatte sich in der Demokratischen Republik Kongo mit dem Virus angesteckt. Seine Angehörigen waren ebenfalls dort. Nach Angaben des Ministeriums haben sie bislang keine Symptome. Virustests seien negativ gewesen. In der Demokratischen Republik Kongo gibt es inzwischen hunderte Ebola-Verdachtsfälle. Fast 140 Menschen sind vermutlich an dem Virus gestorben. Das Raumfahrtunternehmen SpaceX macht kurz vor dem geplanten Börsengang Milliardenverluste. Das geht aus Zahlen hervor, die im Prospekt für den Börsengang veröffentlicht wurden. Hauptgrund sind die hohen Entwicklungskosten für die Rakete Starship. Firmenchef Musk strebt für Mitte Juni den größten Börsengang der Geschichte an. Experten schätzen, dass das Unternehmen dort mit bis zu 2 Billionen Dollar bewertet werden könnte. Der Verkauf von Anteilen soll bis zu 80 Milliarden Dollar einbringen. Musk behält aber die Mehrheit der Stimmrechte. Die Stiftung für Engagement und Ehrenamt ruft zu mehr Freiwilligenarbeit in Deutschland auf. Die Zahl der Ehrenamtlichen sei in den vergangenen 5 Jahren um rund 2 Millionen zurückgegangen. Das sagte der Präsident der Stiftung Holze laut Medienberichten. Viele spontane Initiativen wie Nachbarschaftsvereine oder Gruppen zur Flüchtlingshilfe hätten die Corona-Zeit nicht überstanden. Deshalb freue er sich über die Idee von Bundespräsident Steinmeier, die Freiwilligenarbeit in Deutschland mit einem Ehrentag zu würdigen. Gut 3 Wochen vor Beginn der Fußball-Weltmeisterschaft gibt Bundestrainer Nagelsmann heute seinen Kader bekannt. Dazu zählen bisher unter anderem Nationalmannschaftskapitän Joshua Kimmich, Mittelfeldspieler Jamal Musiala und Stürmer Dennis Undav. Die DFB-Elf trifft in ihrem WM-Spiel am 14. Juni auf Curaçao. Weitere Gruppengegner sind die Elfenbeinküste und Ecuador.
7: Soweit das Neueste aus der Radio SKW Nachrichtenredaktion. 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
7: Mit Jörg Trotzki. Brandenburgs Wirtschaftsministerin Martina Clement will, dass der Tankrabatt verlängert wird. Natürlich müsse diese Maßnahme aber auch finanzierbar sein, sagte die Ministerin weiter. Aktuell gilt der Tankrabatt noch bis Ende Juni. Er war eingeführt worden, um die stark gestiegenen Spritpreise abzufedern. Martina Clement sagte weiter, sie gehe davon aus, dass der Rabatt auch Thema der Energieministerkonferenz sein wird, die aktuell auf der ostfriesischen Insel Norderney tagt und noch bis morgen geht. In Zedenik ist die erste Ladesäule für Elektroboote in Betrieb genommen worden. Die Ladesäule sei in der Marina Zedenik am Prerauer Stich zu finden, sagte man uns. Sie diene als wichtiger Knotenpunkt für den Wassertourismus in Brandenburg. Man werde nun die Elektromobilität auf dem Wasser ausbauen, heißt das weiter. Die Inbetriebnahme der ersten Ladesäule in Oberhavel sei der Anfang. Das Berliner Theatertreffen verzichtet in den nächsten beiden Jahren auf die sogenannte Frauenquote. Diese wurde 2020 eingeführt. Dabei galt, dass mindestens die Hälfte der Inszenierungen von Frauen oder überwiegend weiblichen Kollektiven stammen musste. Nun aber habe sich die neue Jury nach, Zitat, ausgiebiger Beratung entschieden, für das Theatertreffen 2027 und 28 ohne diese Frauenquote zu sichten und einzuladen, heißt es von der Festivalleitung. Für das Bühnenspektakel werden jährlich die 10 bemerkenswertesten Inszenierungen aus Deutschland, Österreich und der Schweiz ausgewählt.
6: Soweit das Neueste aus der Radio SKW Nachrichtenredaktion.

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15: Mit Susanne Trotzki. Nach dem Hauseinsturz in Görlitz haben Einsatzkräfte in den Trümmern eine tote Frau gefunden. Nach Angaben der Polizei handelt es sich um eine der Vermissten, eine 25-jährige rumänische Touristin. Nach dem Fund am späten Abend wurden die Rettungsarbeiten vorübergehend unterbrochen. Ein Notarzt stellte den Tod fest. Nach zwei weiteren Vermissten wird noch gesucht. Die Einsatzkräfte arbeiten teils mit schwerem Gerät, teils mit bloßen Händen. Als mögliche Ursache des Unglücks vom Montag gilt eine Gasexplosion. Die Lehrergewerkschaften hier in Brandenburg wehren sich weiter gegen die Mehrarbeit an Schulen. Sowohl der Brandenburgische Pädagogenverband als auch die Gewerkschaft Erziehung und Wissenschaft haben Klagen gegen das Bildungsministerium eingereicht. Es geht darum, dass viele Lehrerinnen und Lehrer seit Februar eine Stunde mehr pro Woche unterrichten müssen. Die Landesregierung begründet die Mehrarbeit mit Sparzwängen im Haushalt. In der Berliner Charité werden jetzt auch die Ehefrau und vier Kinder des US-amerikanischen Ebola-Patienten versorgt. Sie wurden in der Sonderisolierstation des Klinikums aufgenommen. Der US-Arzt war in der Charité angekommen, hatte sich in der Demokratischen Republik Kongo mit dem Virus angesteckt. Seine Angehörigen waren ebenfalls dort. Nach Angaben des Ministeriums haben sie bislang keine Symptome. Virustests seien negativ gewesen. In der Demokratischen Republik Kongo gibt es inzwischen hunderte Ebola-Verdachtsfälle. Fast 140 Menschen sind vermutlich an dem Virus gestorben. Das Raumfahrtunternehmen SpaceX macht kurz vor dem geplanten Börsengang Milliardenverluste. Das geht aus Zahlen hervor, die im Prospekt für den Börsengang veröffentlicht wurden. Hauptgrund sind die hohen Entwicklungskosten für die Rakete Starship. Firmenchef Musk strebt für Mitte Juni den größten Börsengang der Geschichte an. Experten schätzen, dass das Unternehmen dort mit bis zu 2 Billionen Dollar bewertet werden könnte. Der Verkauf von Anteilen soll bis zu 80 Milliarden Dollar einbringen. Musk behält aber die Mehrheit der Stimmrechte. Die Stiftung für Engagement und Ehrenamt ruft zu mehr Freiwilligenarbeit in Deutschland auf. Die Zahl der Ehrenamtlichen sei in den vergangenen 5 Jahren um rund 2 Millionen zurückgegangen. Das sagte der Präsident der Stiftung heute laut Medienberichten. Viele spontane Initiativen wie Nachbarschaftsvereine oder Gruppen zur Flüchtlingshilfe hätten die Corona-Zeit nicht überstanden. Deshalb freue er sich über die Idee von Bundespräsident Steinmeier, die Freiwilligenarbeit in Deutschland mit einem Ehrentag zu würdigen. Gut 3 Wochen vor Beginn der Fußballweltmeisterschaft gibt Bundestrainer Nagelsmann heute seinen Kader bekannt. Dazu zählen bisher unter anderem Nationalmannschaftskapitän Joshua Kimmich, Mittelfeldspieler Jamal Musiala und Stürmer Dennis Undav. Die DFB-Elf trifft in ihrem WM-Spiel am 14. Juni auf Curaçao. Weitere Gruppengegner sind die Elfenbeinküste und Ecuador.
14: Soweit das Neueste aus der Radio SKW Nachrichtenredaktion. 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
11: Mit Jörg Trotzki. Die Rettungsdienstbescheide für Patienten in Dahme-Spreewald sind, wie es aussieht, vom Tisch. Der Landkreis und die Krankenkassen haben sich im Streit um die Kosten der Rettungsfahrten einigen können. Landrat Sven Herzberger rechnet damit, dass die Verhandlungen spätestens nächste Woche abgeschlossen werden. Bei dem Streit um die Rettungseinsätze ging es vor allem um die Leerfahrten. Das sind nicht die Fahrten vom Krankenhaus zurück, heißt es, sondern die Fahrten, in denen der Rettungswagen ausrückt, dem Patienten vor Ort helfen kann und dann zurückfährt, ohne den Patienten ins Krankenhaus gebracht zu haben. Die vom Bundeskabinett beschlossene Reform des Führerscheins stößt hier in Brandenburg auf massive Kritik. Ob die Reform tatsächlich beim Erwerb des Führerscheins Kosten einsparen wird, müsse sich erst einmal in der Praxis beweisen, heißt es von mehreren Fahrschulen. Am Ende werde der Markt regeln, was der Führerschein kostet. Aktuell muss für den Führerscheinerwerb mit theoretischem und praktischem Teil sowie dem Erwerb der Dokumente mit 4.500 Euro aufwärts kalkuliert werden. Die Bundesregierung plant nun unter anderem, digitalen Theorieunterricht anzubieten und Sonderfahrten teils zu streichen oder schon mal im Vorfeld der Prüfung mit nahen Angehörigen, den Eltern beispielsweise, zu üben. Im Cottbusser Leichtathletikstadion sind rund 500 Schülerinnen und Schüler zur Mission Paralympics zusammengekommen. Teilgenommen haben Mädchen und Jungen mit und ohne Einschränkungen aus zahlreichen Cottbusser Schulen und aus Polen. Ziel der inklusiven Veranstaltung war es, Hemmschwellen zu senken, so der Veranstalter. Durch die 17 verschiedenen Stationen und die Durchmischung der Gruppen komme es automatisch zum Barriereabbau, heißt es weiter. Die Mission Paralympics in Cottbus gibt es seit 2012. Die Veranstaltung ist einmal im Jahr.
10: Soweit das Neueste aus der Radio SKW Nachrichtenredaktion.

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0: Mit Susanne Trotzki. Nach dem Hauseinsturz in Görlitz haben Einsatzkräfte in den Trümmern eine tote Frau gefunden. Nach Angaben der Polizei handelt es sich um eine der Vermissten, eine 25-jährige rumänische Touristin. Nach dem Fund am späten Abend wurden die Rettungsarbeiten vorübergehend unterbrochen. Ein Notarzt stellte den Tod fest. Nach zwei weiteren Vermissten wird noch gesucht. Die Einsatzkräfte arbeiten teils mit schwerem Gerät, teils mit bloßen Händen. Als mögliche Ursache des Unglücks vom Montag gilt eine Gasexplosion. Die Lehrergewerkschaften hier in Brandenburg wehren sich weiter gegen die Mehrarbeit an Schulen. Sowohl der Brandenburgische Pädagogenverband als auch die Gewerkschaft Erziehung und Wissenschaft haben Klagen gegen das Bildungsministerium eingereicht. Es geht darum, dass viele Lehrerinnen und Lehrer seit Februar eine Stunde mehr pro Woche unterrichten müssen. Die Landesregierung begründet die Mehrarbeit mit Sparzwängen im Haushalt. In der Berliner Charité werden jetzt auch die Ehefrau und vier Kinder des US-amerikanischen Ebola-Patienten versorgt. Sie wurden in der Sonderisolierstation des Klinikums aufgenommen. Der US-Arzt war in der Charité angekommen, hatte sich in der Demokratischen Republik Kongo mit dem Virus angesteckt. Seine Angehörigen waren ebenfalls dort. Nach Angaben des Ministeriums haben sie bislang keine Symptome. Virustests seien negativ gewesen. In der Demokratischen Republik Kongo gibt es inzwischen hunderte Ebola-Verdachtsfälle. Fast 140 Menschen sind vermutlich an dem Virus gestorben. Das Raumfahrtunternehmen SpaceX macht kurz vor dem geplanten Börsengang Milliardenverluste. Das geht aus Zahlen hervor, die im Prospekt für den Börsengang veröffentlicht wurden. Hauptgrund sind die hohen Entwicklungskosten für die Rakete Starship. Firmenchef Musk strebt für Mitte Juni den größten Börsengang der Geschichte an. Experten schätzen, dass das Unternehmen dort mit bis zu 2 Billionen Dollar bewertet werden könnte. Der Verkauf von Anteilen soll bis zu 80 Milliarden Dollar einbringen. Musk behält aber die Mehrheit der Stimmrechte. Die Stiftung für Engagement und Ehrenamt ruft zu mehr Freiwilligenarbeit in Deutschland auf. Die Zahl der Ehrenamtlichen sei in den vergangenen 5 Jahren um rund 2 Millionen zurückgegangen. Das sagte der Präsident der Stiftung heute laut Medienberichten. Viele spontane Initiativen wie Nachbarschaftsvereine oder Gruppen zur Flüchtlingshilfe hätten die Corona-Zeit nicht überstanden. Deshalb freue er sich über die Idee von Bundespräsident Steinmeier, die Freiwilligenarbeit in Deutschland mit einem Ehrentag zu würdigen. Gut drei Wochen vor Beginn der Fußballweltmeisterschaft gibt Bundestrainer Nagelsmann heute seinen Kader bekannt. Dazu zählen bisher unter anderem Nationalmannschaftskapitän Joshua Kimmich, Mittelfeldspieler Jamal Musiala und Stürmer Dennis Undav. Die DFB-Elf trifft in ihrem WM-Spiel am 14. Juni auf Curaçao. Weitere Gruppengegner sind die Elfenbeinküste und Ecuador.
10: Soweit das Neueste aus der Radio SKW Nachrichtenredaktion. Das Wetter.
11: Mit einem schönen Mix aus Sonne und Wolken durch den Donnerstag. In der Nacht um 12 Grad. Und auch morgen der Freitag mit Sonne und Wolken bei bis zu 24 Grad. Das Pfingstwochenende wird dann schön und frühsommerlich warm.
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11: Auf der A10, dem südlichen Berliner Ring Richtung Dreieck Werder, ist die rechte Spur zwischen Schönefelder Kreuz und Rangsdorf gesperrt. Grund sind Schutzplankenerneuerungen. Auf der A12 Richtung Frankfurt ist zwischen Fürstenwalde West und Briesen die linke Spur wegen Bauarbeiten dicht. Auch auf der A113 Richtung Neukölln gibt es eine Sperrung. Hier ist die linke Spur zwischen Schönefelder Kreuz und Waltersdorfer Dreieck gesperrt. In Wildau ist die Richard-Sorge-Straße Richtung Königs-Wusterhausen gesperrt. Fahren Sie über die Bergstraße, Chausseestraße und die B179. Im Berliner Stadtverkehr ist auf der A113 stadteinwärts zwischen Adlershof und Spätstraße die rechte Spur wegen Bauarbeiten gesperrt. In Hellersdorf und Marzahn müssen Sie auf der Landsberger Allee zwischen Zossener Straße und Ringenwalder Straße mit Behinderungen rechnen. In Kreuzberg gibt es wegen des Karnevals der Kulturen am Pfingstwochenende ab heute umfangreiche Sperrungen rund um den Blücherplatz. Diese Sperrungen dauern bis Dienstagmorgen.
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11: In Deutsch, Wusterhausen wird in der Chausseestraße geblitzt, in Mittenwalde wird in der Märkischen Straße kontrolliert und in Bad Saarow gibt es einen Blitzer in der Silberberger Chaussee. Danke an alle, die uns die Infos geschickt haben.
10: Wenn Sie auch noch was gesehen haben unterwegs, Staus oder Blitzer, gerne bei uns melden. Entweder anrufen oder auch ganz einfach per WhatsApp direkt zu uns ins Studio 033 75 52 73 60.
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0: 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Was tun, wenn die Straßenlaterne kaputt ist oder Frostschäden die Straße kaputt gemacht haben, illegaler Müll rumliegt? Dafür gibt es ein Portal, Merker Brandenburg. Jetzt mit dabei ist auch die Stadt Königs Wusterhausen. Und darüber habe ich mit der Bürgermeisterin Michaela Witzorik gesprochen. Seit dem 1. April ist die Stadt Königs Wusterhausen beim Merker-Portal mit dabei. Was bietet dieses besondere Portal Bürgerinnen und Bürger der Stadt Königs Wusterhausen?
1: Ja, erstmal nicht nur als Aprilscherz dabei, sondern tatsächlich nutzen wir eine kostenlose Plattform, die im Land Brandenburg schon von vielen Kommunen erprobt wurde und ein gutes Format bietet, praktisch aktuell von dem Standort aus, wo ein Schaden oder ein Mangel gemeldet wird, sofort bei uns aufläuft und über ein Ampelsystem die Bürgerinnen und Bürger die Abarbeitung dieser Meldung auch kontrollieren und überwachen können.
0: Das heißt Ampelsystem ganz genau?
1: Ja, also mit der Meldung ploppt eine Ampel auf, also rot dann, wenn es gemeldet wird, gelb, wenn es in Bearbeitung ist und grün, wenn der gemeldete Schaden oder Vorfall, was auch immer das betrifft, auch entsprechend bearbeitet worden ist. Und damit können auch Bürger immer sehen, ist dieser Fall. Also manchmal haben wir ja Sachen, da laufen mehrere Bürger an einem Vorgang vorbei, melden das und hier kann man auch erkennen, dass es schon mal gemeldet worden ist. Und das ist ein großer Vorteil für beide Seiten, denke ich. Und wir können auch innerhalb des Hauses recht gut mit der Steuerung da umgehen.
0: Königs Wusterhausen ist jetzt als eine von 128 Kommunenstädten mit dabei beim Merker. Was war letztendlich so der Entschluss zu sagen, ja, da machen wir jetzt auch mit?
1: Tatsächlich erstmal die kostenlose Variante. Wir haben ja uns auf den Weg gemacht, insgesamt die digitale Verwaltung oder die Angebote für die Bürgerinnen und Bürger digital zu machen. Und da haben wir verschiedene Formate geprüft, sind auch noch nicht am Ende, aber wir wollten einfach jetzt einen Weg gehen, der wirklich machbar ist, praktikabel ist und seinen Nutzen durchaus schon in anderen Kommunen bewiesen hat. Man muss ja den Fahrrad nicht immer neu erfinden. Und vor allen Dingen ist es, die wichtige Aktion ist ja, dass es handelbar ist, auch für die Kollegen im Haus mit den Informationen noch entsprechend umzugehen. Und das war eine der wesentlichen Entscheidungen, warum wir uns für den Merker jetzt entschieden haben.
0: Das heißt, es funktioniert ganz einfach, per App, per Website melde ich den Schaden oder das, was mir auffällt und dann macht sich die Stadt dran und behebt oder bereinigt das?
1: Also klärt erstmal die Zuständigkeiten, darum muss ich auch immer noch mal darauf hinweisen. Manchmal sind es ja auch Landesstraßen oder die davon betroffen sind oder Eigentümerpflichten, die wahrgenommen werden müssen. Aber ja, genauso funktioniert es. Ich sehe eine kaputte Laterne, mache ein Foto davon und das Schöne ist, wenn das mit einem Foto ankommt, dann ist auch gleich der Standort definiert. Also da braucht man nicht lange Erklärungen machen und Hausnummern suchen, sondern Standort genau wird dann auch praktisch der Schaden zugeordnet und kann im Haus bearbeitet werden.
0: Alle Infos zum Portal Merker Brandenburg unter königs-wusterhausen.de und auch bei uns auf unseren Social Media Kanälen Instagram und Facebook @radio_skw.

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1: Wer von Wildau in Richtung Königs Wusterhausen unterwegs ist, braucht Geduld. An der L401 wird gebaut, genauer gesagt am bisherigen Radweg entlang der Richard-Sorge-Straße. Aus dem bisherigen Weg soll nun ein gemeinsamer Rad- und Gehweg werden. Die Bauarbeiten sind gestern angelaufen und sollen voraussichtlich bis Anfang Juli dauern. Ziel ist es, die Verbindung bis zur L30 sicherer und komfortabler für Radfahrer, Fußgänger und alle anderen Verkehrsteilnehmer zu machen. Ganz ohne Einschränkung klappt das natürlich nicht. Bis Mitte Juni ist der Bereich jetzt halbseitig gesperrt. Also wer mit dem Auto in Richtung Königs Wusterhausen unterwegs ist, muss eine Umleitung über die Bergstraße, Chausseestraße und die B179 in Kauf nehmen. In Richtung Wildau bleibt die Strecke dagegen an der Baustelle befahrbar. Und auch die Tankstelle und das Autohaus bleiben aus beiden Richtungen erreichbar. Auch Fahrgäste der RVS müssen sich auf Änderungen einstellen, denn diese hat die Linienführung entsprechend angepasst. Falls Sie sich selbst ein Bild von der Baustelle machen möchten, nicht genau wissen, wo ist jetzt die Sperrung, wo komme ich nicht weiter? Auf unseren Social-Media-Kanälen finden Sie dazu einen Beitrag unter Instagram und Facebook @radio_skw.
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9: Mit Jörg Trotzki. Brandenburgs Wirtschaftsministerin Martina Clement will, dass der Tankrabatt verlängert wird. Natürlich müsse diese Maßnahme aber auch finanzierbar sein, sagte die Ministerin weiter. Aktuell gilt der Tankrabatt noch bis Ende Juni. Er war eingeführt worden, um die stark gestiegenen Spritpreise abzufedern. Martina Clement sagte weiter, sie gehe davon aus, dass der Rabatt auch Thema der Energieministerkonferenz sein wird, die aktuell auf der ostfriesischen Insel Norderney tagt und noch bis morgen geht. In Zedenik ist die erste Ladesäule für Elektroboote in Betrieb genommen worden. Die Ladesäule sei in der Marina Zedenik am Prerauer Stich zu finden, sagte man uns. Sie diene als wichtiger Knotenpunkt für den Wassertourismus in Brandenburg. Man werde nun die Elektromobilität auf dem Wasser ausbauen, heißt das weiter. Die Inbetriebnahme der ersten Ladesäule in Oberhavel sei der Anfang. Das Berliner Theatertreffen verzichtet in den nächsten beiden Jahren auf die sogenannte Frauenquote. Diese wurde 2020 eingeführt. Dabei galt, dass mindestens die Hälfte der Inszenierungen von Frauen oder überwiegend weiblichen Kollektiven stammen musste. Nun aber habe sich die neue Jury nach, Zitat, ausgiebiger Beratung entschieden, für das Theatertreffen 2027 und 28 ohne diese Frauenquote zu sichten und einzuladen, heißt es von der Festivalleitung. Für das Bühnenspektakel werden jährlich die 10 bemerkenswertesten Inszenierungen aus Deutschland, Österreich und der Schweiz ausgewählt.
0: Soweit das Neueste aus der Radio SKW Nachrichtenredaktion.
10: Das Wetter.
11: Mit einem schönen Mix aus Sonne und Wolken durch den Donnerstag. In der Nacht um 12 Grad. Und auch morgen der Freitag mit Sonne und Wolken bei bis zu 24 Grad. Das Pfingstwochenende wird dann schön und frühsommerlich warm.
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11: Auf der A10, dem südlichen Berliner Ring Richtung Dreieck Werder, ist die rechte Spur zwischen Schönefelder Kreuz und Rangsdorf gesperrt. Grund sind Schutzplankenerneuerungen. Auf der A12 Richtung Frankfurt ist zwischen Fürstenwalde West und Briesen die linke Spur wegen Bauarbeiten dicht. Auch auf der A113 Richtung Neukölln gibt es eine Sperrung. Hier ist die linke Spur zwischen Schönefelder Kreuz und Waltersdorfer Dreieck gesperrt. In Wildau ist die Richard-Sorge-Straße Richtung Königs-Wusterhausen gesperrt. Fahren Sie über die Bergstraße, Chausseestraße und die B179. Im Berliner Stadtverkehr ist auf der A113 stadteinwärts zwischen Adlershof und Spätstraße die rechte Spur wegen Bauarbeiten gesperrt. In Hellersdorf und Marzahn müssen Sie auf der Landsberger Allee zwischen Zossener Straße und Ringenwalder Straße mit Behinderungen rechnen. In Kreuzberg gibt es wegen des Karnevals der Kulturen am Pfingstwochenende ab heute umfangreiche Sperrungen rund um den Blücherplatz. Diese Sperrungen dauern bis Dienstagmorgen.
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11: In Deutsch, Wusterhausen wird in der Chausseestraße geblitzt, in Mittenwalde wird in der Märkischen Straße kontrolliert und in Bad Saarow gibt es einen Blitzer in der Silberberger Chaussee. Danke an alle, die uns die Infos geschickt haben.
12: Wenn Sie auch noch was gesehen haben unterwegs, Staus oder Blitzer, gerne bei uns melden. Entweder anrufen oder auch ganz einfach per WhatsApp direkt zu uns ins Studio. 033 75 52 63.

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1: Für alle, die auf der Suche nach einer neuen Herausforderung, einer beruflichen Umorientierung sind, es gibt jede Menge Stellenangebote von Unternehmen aus der Region. Klicken wir doch mal rein. P&G Sahn GmbH ist ein Unternehmen für Gebäudetechnik. Gesucht wird hier ein technischer Vertriebsmitarbeiter. Zu ihren Aufgaben gehören unter anderem die technische Beratung der Kunden im Bereich Gebäudetechnik, die Erstellung von Angeboten und Ausarbeitung individueller Lösungen und auch die Begleitung von Projekten vom Erstkontakt bis zur Umsetzung. Dazu sollten Sie eine abgeschlossene technische Ausbildung haben und auch Erfahrung im technischen Vertrieb oder Projektgeschäft. Das A10-Center hier in Wildau sucht in verschiedenen Bereichen. Aktuelle Stellenangebote gibt es direkt auf der Seite vom A10-Center Wildau unter a10center.de. BMW Wernicke in Wildau sucht eine Fachkraft für Teile und Zubehör für seinen Standort in Zossen. Dazu sollten Sie technisches Verständnis für Kfz oder Motorräder mitbringen, sowie sicheres Auftreten und Spaß am Umgang mit Menschen. Und außerdem werden hier Fahrzeugaufbereiter und Wäscher gesucht. Geboten wird hier eine Vollzeitstelle mit flexiblen Arbeitszeiten. Die Wildauer Wohnungsbaugesellschaft, die WIBO, sucht einen Leiter technischer Objektbetreuung. Zu den Aufgaben gehören unter anderem die fachliche Leitung des Bereichs technischer Objektbetreuung und die technische Betreuung und Instandhaltung des Wohnungsbestands. Dazu gehören auch die Budgetplanung und Budgetkontrolle. Und Uni Elektro in Mittenwalde sucht Techniker, Anlagenmechaniker für Fördertechnik. Zu ihren Aufgaben gehören die Instandhaltung, Wartung und Reparatur elektrischer Antriebssysteme sowie Baugruppen der elektrischen Steuerungs- und Regelungstechnik. Alle genauen Infos zu diesen und vielen weiteren Stellenausschreibungen bei uns unter radio-skw.de und alle Stellenangebote richten sich an alle Geschlechter. Also bewerben Sie sich am besten gleich heute. Ich drücke Ihnen ganz, ganz fest die Daumen dafür.
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1: Die Freiwillige Feuerwehr Hermsdorf in der Gemeinde Mönchehofe lädt zum dritten Mal in Folge zum großen Kinderfest ein am 6. Juni. Dabei hat das kleine Dorf gerade mal 93 Einwohner. Der Förderverein der Freiwilligen Feuerwehr Hermsdorf zählt 30 aktive Mitglieder von diesen 93 Einwohnern und somit dreht sich wirklich hier vieles ums Ehrenamt in der Freiwilligen Feuerwehr. Im vergangenen Jahr waren rund 400 große und kleine Besucher mit dabei und das ist für das kleine Dorf das Vierfache an Einwohnern. Das macht natürlich stolz. Die Besonderheit beim Kinderfest, die Kosten für die Familien beim Besuch des Festes sollen gering gehalten werden. Speisen und Getränke werden für einen schmalen Taler angeboten. Auch die Aktionen sind zum größten Teil kostenlos zu nutzen. Also kommen Sie vorbei.

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8: Mit Susanne Trotzki. Nach dem Hauseinsturz in Görlitz haben Einsatzkräfte in den Trümmern eine tote Frau gefunden. Nach Angaben der Polizei handelt es sich um eine der Vermissten, eine 25-jährige rumänische Touristin. Nach dem Fund am späten Abend wurden die Rettungsarbeiten vorübergehend unterbrochen. Ein Notarzt stellte den Tod fest. Nach zwei weiteren Vermissten wird noch gesucht. Die Einsatzkräfte arbeiten teils mit schwerem Gerät, teils mit bloßen Händen. Als mögliche Ursache des Unglücks vom Montag gilt eine Gasexplosion. Die Lehrergewerkschaften hier in Brandenburg wehren sich weiter gegen die Mehrarbeit an Schulen. Sowohl der Brandenburgische Pädagogenverband als auch die Gewerkschaft Erziehung und Wissenschaft haben Klagen gegen das Bildungsministerium eingereicht. Es geht darum, dass viele Lehrerinnen und Lehrer seit Februar eine Stunde mehr pro Woche unterrichten müssen. Die Landesregierung begründet die Mehrarbeit mit Sparzwängen im Haushalt. In der Berliner Charité werden jetzt auch die Ehefrau und vier Kinder des US-amerikanischen Ebola-Patienten versorgt. Sie wurden in der Sonderisolierstation des Klinikums aufgenommen. Der US-Arzt war in der Charité angekommen, hatte sich in der Demokratischen Republik Kongo mit dem Virus angesteckt. Seine Angehörigen waren ebenfalls dort. Nach Angaben des Ministeriums haben sie bislang keine Symptome. Virustests seien negativ gewesen. In der Demokratischen Republik Kongo gibt es inzwischen hunderte Ebola-Verdachtsfälle. Fast 140 Menschen sind vermutlich an dem Virus gestorben. Das Raumfahrtunternehmen SpaceX macht kurz vor dem geplanten Börsengang Milliardenverluste. Das geht aus Zahlen hervor, die im Prospekt für den Börsengang veröffentlicht wurden. Hauptgrund sind die hohen Entwicklungskosten für die Rakete Starship. Firmenchef Musk strebt für Mitte Juni den größten Börsengang der Geschichte an. Experten schätzen, dass das Unternehmen dort mit bis zu 2 Billionen Dollar bewertet werden könnte. Der Verkauf von Anteilen soll bis zu 80 Milliarden Dollar einbringen. Musk behält aber die Mehrheit der Stimmrechte. Die Stiftung für Engagement und Ehrenamt ruft zu mehr Freiwilligenarbeit in Deutschland auf. Die Zahl der Ehrenamtlichen sei in den vergangenen 5 Jahren um rund 2 Millionen zurückgegangen. Das sagte der Präsident der Stiftung Holze laut Medienberichten. Viele spontane Initiativen wie Nachbarschaftsvereine oder Gruppen zur Flüchtlingshilfe hätten die Corona-Zeit nicht überstanden. Deshalb freue er sich über die Idee von Bundespräsident Steinmeier, die Freiwilligenarbeit in Deutschland mit einem Ehrentag zu würdigen. Gut 3 Wochen vor Beginn der Fußball-Weltmeisterschaft gibt Bundestrainer Nagelsmann heute seinen Kader bekannt. Dazu zählen bisher unter anderem Nationalmannschaftskapitän Joshua Kimmich, Mittelfeldspieler Jamal Musiala und Stürmer Dennis Undav. Die DFB-Elf trifft in ihrem WM-Spiel am 14. Juni auf Curaçao. Weitere Gruppengegner sind die Elfenbeinküste und Ecuador.
7: Soweit das Neueste aus der Radio SKW Nachrichtenredaktion. Das Wetter.
9: Mit einem schönen Mix aus Sonne und Wolken durch den Donnerstag. In der Nacht um 12 Grad. Und auch morgen der Freitag mit Sonne und Wolken bei bis zu 24 Grad. Das Pfingstwochenende wird dann schön und frühsommerlich warm.
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9: Auf der A10, dem südlichen Berliner Ring Richtung Dreieck Werder, ist die rechte Spur zwischen Schönefelder Kreuz und Rangsdorf gesperrt. Grund sind Schutzplankenerneuerungen. Auf der A12 Richtung Frankfurt ist zwischen Fürstenwalde West und Briesen die linke Spur wegen Bauarbeiten dicht. Auch auf der A113 Richtung Neukölln gibt es eine Sperrung. Hier ist die linke Spur zwischen Schönefelder Kreuz und Waltersdorfer Dreieck gesperrt. In Wildau ist die Richard-Sorge-Straße Richtung Königs-Wusterhausen gesperrt. Fahren Sie über die Bergstraße, Chausseestraße und die B179. Im Berliner Stadtverkehr ist auf der A113 stadteinwärts zwischen Adlershof und Spätstraße die rechte Spur wegen Bauarbeiten gesperrt. In Hellersdorf und Marzahn müssen Sie auf der Landsberger Allee zwischen Zossener Straße und Ringenwalder Straße mit Behinderungen rechnen. In Kreuzberg gibt es wegen des Karnevals der Kulturen am Pfingstwochenende ab heute umfangreiche Sperrungen rund um den Blücherplatz. Diese Sperrungen dauern bis Dienstagmorgen.
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9: Blitzer. In Deutsch, Wusterhausen wird in der Chausseestraße geblitzt, in Mittenwalde wird in der Märkischen Straße kontrolliert und in Bazzaro gibt es einen Blitzer in der Silberberger Chaussee. Danke an alle, die uns die Infos geschickt haben.
10: Wenn Sie auch noch was gesehen haben unterwegs, Staus oder Blitzer, gerne bei uns melden. Entweder anrufen oder auch ganz einfach per WhatsApp direkt zu uns ins Studio. 033 75 52
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Wichtig zu wissen, Karten gibt es ausschließlich online im Ticketshop der Messe Berlin. Vor Ort wird es keine Kassen geben. 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
1: Wer von Wildau in Richtung Königs Wusterhausen unterwegs ist, braucht Geduld. An der L401 wird gebaut, genauer gesagt am bisherigen Radweg entlang der Richard-Sorge-Straße. Aus dem bisherigen Weg soll nun ein gemeinsamer Rad- und Gehweg werden. Die Bauarbeiten sind gestern angelaufen und sollen voraussichtlich bis Anfang Juli dauern. Ziel ist es, die Verbindung bis zur L30 sicherer und komfortabler für Radfahrer, Fußgänger und alle anderen Verkehrsteilnehmer zu machen. Ganz ohne Einschränkung klappt das natürlich nicht. Bis Mitte Juni ist der Bereich jetzt halbseitig gesperrt. Also wer mit dem Auto in Richtung Königs Wusterhausen unterwegs ist, muss eine Umleitung über die Bergstraße, Chausseestraße und die B179 in Kauf nehmen. In Richtung Wildau bleibt die Strecke dagegen an der Baustelle befahrbar. Und auch die Tankstelle und das Autohaus bleiben aus beiden Richtungen erreichbar. Auch Fahrgäste der RVS müssen sich auf Änderungen einstellen, denn diese hat die Linienführung entsprechend angepasst. Falls Sie sich selbst ein Bild von der Baustelle machen möchten, nicht genau wissen, wo ist jetzt die Sperrung, wo komme ich nicht weiter? Auf unseren Social-Media-Kanälen finden Sie dazu einen Beitrag unter Instagram und Facebook @radio_skw.
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9: Mit Jörg Trotzki. Die Rettungsdienstbescheide für Patienten in Dahme-Spreewald sind, wie es aussieht, vom Tisch. Der Landkreis und die Krankenkassen haben sich im Streit um die Kosten der Rettungsfahrten einigen können. Landrat Sven Herzberger rechnet damit, dass die Verhandlungen spätestens nächste Woche abgeschlossen werden. Bei dem Streit um die Rettungseinsätze ging es vor allem um die Leerfahrten. Das sind nicht die Fahrten vom Krankenhaus zurück, heißt es, sondern die Fahrten, in denen der Rettungswagen ausrückt, dem Patienten vor Ort helfen kann und dann zurückfährt, ohne den Patienten ins Krankenhaus gebracht zu haben. Die vom Bundeskabinett beschlossene Reform des Führerscheins stößt hier in Brandenburg auf massive Kritik. Ob die Reform tatsächlich beim Erwerb des Führerscheins Kosten einsparen wird, müsse sich erst einmal in der Praxis beweisen, heißt es von mehreren Fahrschulen. Am Ende werde der Markt regeln, was der Führerschein kostet. Aktuell muss für den Führerscheinerwerb mit theoretischem und praktischem Teil sowie dem Erwerb der Dokumente mit 4.500 Euro aufwärts kalkuliert werden. Die Bundesregierung plant nun unter anderem, digitalen Theorieunterricht anzubieten und Sonderfahrten teils zu streichen oder schon mal im Vorfeld der Prüfung mit nahen Angehörigen, den Eltern beispielsweise, zu üben. Im Cottbuser Leichtathletikstadion sind rund 500 Schülerinnen und Schüler zur Mission Paralympics zusammengekommen. Teilgenommen haben Mädchen und Jungen mit und ohne Einschränkungen aus zahlreichen Cottbuser Schulen und aus Polen. Ziel der inklusiven Veranstaltung war es, Hemmschwellen zu senken, so der Veranstalter. Durch die 17 verschiedenen Stationen und die Durchmischung der Gruppen komme es automatisch zum Barriereabbau, heißt es weiter. Die Mission Paralympics in Cottbus gibt es seit 2012. Die Veranstaltung ist einmal im Jahr.
8: Soweit das Neueste aus der Radio SKW Nachrichtenredaktion. Das Wetter.
10: Mit einem schönen Mix aus Sonne und Wolken durch den Donnerstag. In der Nacht um 12 Grad. Und auch morgen der Freitag mit Sonne und Wolken bei bis zu 24 Grad. Das Pfingstwochenende wird dann schön und frühsommerlich warm.
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10: Auf der A10, dem südlichen Berliner Ring Richtung Dreieck Werder, ist die rechte Spur zwischen Schönefelder Kreuz und Rangsdorf gesperrt. Grund sind Schutzplankenerneuerungen. Auf der A12 Richtung Frankfurt ist zwischen Fürstenwalde West und Briesen die linke Spur wegen Bauarbeiten dicht. Auch auf der A113 Richtung Neukölln gibt es eine Sperrung. Hier ist die linke Spur zwischen Schönefelder Kreuz und Waltersdorfer Dreieck gesperrt. In Wildau ist die Richard-Sorge-Straße Richtung Königs-Wusterhausen gesperrt. Fahren Sie über die Bergstraße, Chausseestraße und die B179. Im Berliner Stadtverkehr ist auf der A113 stadteinwärts zwischen Adlershof und Spätstraße die rechte Spur wegen Bauarbeiten gesperrt. In Hellersdorf und Marzahn müssen Sie auf der Landsberger Allee zwischen Zossener Straße und Ringenwalder Straße mit Behinderungen rechnen. In Kreuzberg gibt es wegen des Karnevals der Kulturen am Pfingstwochenende ab heute umfangreiche Sperrungen rund um den Blücherplatz. Diese Sperrungen dauern bis Dienstagmorgen.
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10: In Deutsch, Wusterhausen wird in der Chausseestraße geblitzt, in Mittenwalde wird in der Märkischen Straße kontrolliert und in Bazzaro gibt es einen Blitzer in der Silberberger Chaussee. Danke an alle, die uns die Infos geschickt haben.
11: 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Entweder anrufen oder auch ganz einfach per WhatsApp direkt zu uns ins Studio 033 75 52 73 60.

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1: Die Freiwillige Feuerwehr Hermsdorf in der Gemeinde Mönchehofe lädt zum dritten Mal in Folge zum großen Kinderfest ein am 6. Juni. Dabei hat das kleine Dorf gerade mal 93 Einwohner. Der Förderverein der Freiwilligen Feuerwehr Hermsdorf zählt 30 aktive Mitglieder von diesen 93 Einwohnern und somit dreht sich wirklich hier vieles ums Ehrenamt in der Freiwilligen Feuerwehr. Im vergangenen Jahr waren rund 400 große und kleine Besucher mit dabei. Und das ist für das kleine Dorf das Vierfache an Einwohnern. Das macht natürlich stolz. Die Besonderheit beim Kinderfest, die Kosten für die Familien beim Besuch des Festes sollen gering sein.

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3: Mit Susanne Trotzki. Nach dem Hauseinsturz in Görlitz haben Einsatzkräfte in den Trümmern eine tote Frau gefunden. Nach Angaben der Polizei handelt es sich um eine der Vermissten, eine 25-jährige rumänische Touristin. Nach dem Fund am späten Abend wurden die Rettungsarbeiten vorübergehend unterbrochen. Ein Notarzt stellte den Tod fest. Nach zwei weiteren Vermissten wird noch gesucht. Die Einsatzkräfte arbeiten teils mit schwerem Gerät, teils mit bloßen Händen. Als mögliche Ursache des Unglücks vom Montag gilt eine Gasexplosion. Die Lehrergewerkschaften hier in Brandenburg wehren sich weiter gegen die Mehrarbeit an Schulen. Sowohl der Brandenburgische Pädagogenverband als auch die Gewerkschaft Erziehung und Wissenschaft haben Klagen gegen das Bildungsministerium eingereicht. Es geht darum, dass viele Lehrerinnen und Lehrer seit Februar eine Stunde mehr pro Woche unterrichten müssen. Die Landesregierung begründet die Mehrarbeit mit Sparzwängen im Haushalt. In der Berliner Charité werden jetzt auch die Ehefrau und vier Kinder des US-amerikanischen Ebola-Patienten versorgt. Sie wurden in der Sonderisolierstation des Klinikums aufgenommen. Der US-Arzt war in der Charité angekommen, hatte sich in der Demokratischen Republik Kongo mit dem Virus angesteckt. Seine Angehörigen waren ebenfalls dort. Nach Angaben des Ministeriums haben sie bislang keine Symptome. Virustests seien negativ gewesen. In der Demokratischen Republik Kongo gibt es inzwischen hunderte Ebola-Verdachtsfälle. Fast 140 Menschen sind vermutlich an dem Virus gestorben. Das Raumfahrtunternehmen SpaceX macht kurz vor dem geplanten Börsengang Milliardenverluste. Das geht aus Zahlen hervor, die im Prospekt für den Börsengang veröffentlicht wurden. Hauptgrund sind die hohen Entwicklungskosten für die Rakete Starship. Firmenchef Musk strebt für Mitte Juni den größten Börsengang der Geschichte an. Experten schätzen, dass das Unternehmen dort mit bis zu 2 Billionen Dollar bewertet werden könnte. Der Verkauf von Anteilen soll bis zu 80 Milliarden Dollar einbringen. Musk behält aber die Mehrheit der Stimmrechte. Die Stiftung für Engagement und Ehrenamt ruft zu mehr Freiwilligenarbeit in Deutschland auf. Die Zahl der Ehrenamtlichen sei in den vergangenen 5 Jahren um rund 2 Millionen zurückgegangen. Das sagte der Präsident der Stiftung heute laut Medienberichten. Viele spontane Initiativen wie Nachbarschaftsvereine oder Gruppen zur Flüchtlingshilfe hätten die Corona-Zeit nicht überstanden. Deshalb freue er sich über die Idee von Bundespräsident Steinmeier, die Freiwilligenarbeit in Deutschland mit einem Ehrentag zu würdigen. Gut 3 Wochen vor Beginn der Fußballweltmeisterschaft gibt Bundestrainer Nagelsmann heute seinen Kader bekannt. Dazu zählen bisher unter anderem Nationalmannschaftskapitän Joshua Kimmich, Mittelfeldspieler Jamal Musiala und Stürmer Dennis Undav. Die DFB-Elf trifft in ihrem WM-Spiel am 14. Juni auf Curaçao. Weitere Gruppengegner sind die Elfenbeinküste und Ecuador.
2: Soweit das Neueste aus der Radio SKW Nachrichtenredaktion. Das Wetter.
4: Mit einem schönen Mix aus Sonne und Wolken durch den Donnerstag. In der Nacht um 12 Grad. Und auch morgen der Freitag mit Sonne und Wolken bei bis zu 24 Grad. Das Pfingstwochenende wird dann schön und frühsommerlich warm.
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4: Auf der A10, dem südlichen Berliner Ring Richtung Dreieck Werder, ist die rechte Spur zwischen Schönefelder Kreuz und Rangsdorf gesperrt. Grund sind Schutzplankenerneuerungen. Auf der A12 Richtung Frankfurt ist zwischen Fürstenwalde West und Briesen die linke Spur wegen Bauarbeiten dicht. Auch auf der A113 Richtung Neukölln gibt es eine Sperrung. Hier ist die linke Spur zwischen Schönefelder Kreuz und Waltersdorfer Dreieck gesperrt. In Wildau ist die Richard-Sorge-Straße Richtung Königs-Wusterhausen gesperrt. Fahren Sie über die Bergstraße, Chausseestraße und die B179. Im Berliner Stadtverkehr ist auf der A113 stadteinwärts zwischen Adlershof und Spätstraße die rechte Spur wegen Bauarbeiten gesperrt. In Hellersdorf und Marzahn müssen Sie auf der Landsberger Allee zwischen Zossener Straße und Ringenwalder Straße mit Behinderungen rechnen. In Kreuzberg gibt es wegen des Karnevals der Kulturen am Pfingstwochenende ab heute umfangreiche Sperrungen rund um den Blücherplatz. Diese Sperrungen dauern bis Dienstagmorgen.
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6: Blitzer.
4: In Deutsch, Wusterhausen wird in der Chausseestraße geblitzt, in Mittenwalde wird in der Märkischen Straße kontrolliert und in Bad Saarow gibt es einen Blitzer in der Silberberger Chaussee. Danke an alle, die uns die Infos geschickt haben.
5: Wenn Sie auch noch was gesehen haben unterwegs, Staus oder Blitzer, gerne bei uns melden. Entweder anrufen oder auch ganz einfach per WhatsApp direkt zu uns ins Studio. 033 75 52
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0: ist Radio SKW am Donnerstag, 21. Mai. Und heute an diesem Donnerstag ist wieder Zeit für eine neue Folge Mancherorts. Hier erzählt unser Podcaster Rainer Sukow Geschichten aus der Region. Und für diese Episode war er im Kino Capitol in der Bahnhofstraße von Königs Wusterhausen und er hat sich mit den Betreibern über dieses kulturelle Kleinod unterhalten.
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2: Wir haben dann überlegt, ob wir erstmal aufmachen und sagen, jeder bringt seinen Klappstuhl mit. Aber irgendwie passte das dann auch doch nicht zu dem Anspruch, den man selber hatte. Und dann haben wir hier wirklich 3 Tage und Nächte Stühle geschraubt.
3: Das Kino Capitol in der Bahnhofstraße von Königs Wusterhausen ist eine Institution. Über die Geschichte dieses besonderen Ortes und was Kino heute ausmacht, darüber spreche ich mit
4: der Wolfgang.
2: Ich bin die Anne.
4: Zusammen sind wir die Kinofamilie Jog.
2: Nicht ganz vollständig gerade. Da gehören noch die Kinder dazu. Dann sind wir die komplette Kinofamilie Jog.
3: Wenn ihr das Kino Capitol jemandem beschreiben würdet, der das nicht kennt, was würdet ihr dazu sagen?
2: Na, das schönste Kino der Welt.
4: Klassisches Einsaalkino im Stil der 30er bis 50er Jahre.
2: Die Farben Rot und Messing ziehen sich so durch den ganzen Saal und auch auf dem Rang in Details und sei es nur der Bilderrahmen. Rot, das ist so die Hauptfarbe. Und oben auf dem Rang haben wir blaue Sitze.
3: Ihr bietet ja den Besuchern ein kulturelles Erlebnis, ein Abschalten vom Alltag. Was macht das aus, das Capitol in seiner Form hier so am Leben zu erhalten und zu betreiben?
2: So wie du sagst, soll es eigentlich so sein, wenn man hier durch die Tür geht und hier den Saal betritt, dass man eine andere Welt ein Stück weit auch betritt. Man sagt ja auch so, Kino ist das Fenster in die Welt und das versuchen wir eigentlich auch so im Großen und Ganzen anzubieten, dass man wirklich hier reinkommt und abschaltet für 1,5-2 Stunden und sich da auch komplett drauf einlassen kann, diese andere Welt zu betreten. Und
4: es fängt alleine damit an, dass du an der Kasse stehst und dir eine Eintrittskarte holst. Andere Kinos arbeiten mit einem Art Bonsystem, so als wenn du am Supermarkt an der Kasse bist, kriegst du deine Eintrittskarte von der Rolle. Bei uns kriegst du sie noch klassisch, so wie du sie kennst, mit einem kleinen Aufdruck, einem Abriss an dieser Seite. Dann gehst du in diesen Saal rein und wenn die Vorstellung anfängt, dann gibt's einen Dreiklanggong, das Licht geht langsam aus und wenn das erste Bild erscheint, geht der Vorhang auf. Es ist ein Aha-Erlebnis, was du immer wieder nur im Kino haben kannst.
3: Und wenn Sie die Geschichte dieses besonderen Kinos erfahren wollen und warum auch das Programm im Capitol ein besonderes ist, dann hören Sie Episode 35 von Mancherorts. 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
0: Dankeschön an unseren Podcaster Rainer Sukow und großes Kino in dieser Folge. Ja, und wenn Sie auch wissen wollen, was es mit den Klappstühlen auf sich hat und warum der Besuch im Capitol in Königs Wusterhausen immer etwas ganz Besonderes ist, dann hören Sie in diese Folge rein. Und die finden Sie bei uns unter radioskw.de/mancherorts.

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1: Wer von Wildau in Richtung Königs Wusterhausen unterwegs ist, braucht Geduld. An der 1101 wird gebaut, genauer gesagt am bisherigen Radweg entlang der Richard-Sorge-Straße. Aus dem bisherigen Weg soll nun ein gemeinsamer Rad- und Gehweg werden. Die Bauarbeiten sind gestern angelaufen und sollen voraussichtlich bis Anfang Juli dauern. Ziel ist es, die Verbindung bis zur L30 sicherer und komfortabler für Radfahrer, Fußgänger und alle anderen Verkehrsteilnehmer zu machen. Ganz ohne Einschränkung klappt das natürlich nicht. Bis Mitte Juni ist der Bereich jetzt halbseitig gesperrt. Also wer mit dem Auto in Richtung Königs Wusterhausen unterwegs ist, muss eine Umleitung über die Bergstraße, Chausseestraße und die B179 in Kauf nehmen. In Richtung Wildau bleibt die Strecke dagegen an der Baustelle befahrbar. Und auch die Tankstelle und das Autohaus bleiben aus beiden Richtungen erreichbar. Auch Fahrgäste der RVS müssen sich auf Änderungen einstellen, denn diese hat die Linienführung entsprechend angepasst. Falls Sie sich selbst ein Bild von der Baustelle machen möchten, nicht genau wissen, wo ist jetzt die Sperrung, wo komme ich nicht weiter? Auf unseren Social-Media-Kanälen finden Sie dazu einen Beitrag unter Instagram und Facebook @radio_skw.
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9: Mit Jörg Trotzki. Brandenburgs Wirtschaftsministerin Martina Clement will, dass der Tankrabatt verlängert wird. Natürlich müsse diese Maßnahme aber auch finanzierbar sein, sagte die Ministerin weiter. Aktuell gilt der Tankrabatt noch bis Ende Juni. Er war eingeführt worden, um die stark gestiegenen Spritpreise abzufedern. Martina Clement sagte weiter, sie gehe davon aus, dass der Rabatt auch Thema der Energieministerkonferenz sein wird, die aktuell auf der ostfriesischen Insel Norderney tagt und noch bis morgen geht. In Zedenik ist die erste Ladesäule für Elektroboote in Betrieb genommen worden. Die Ladesäule sei in der Marina Zedenik am Prerauer Stich zu finden, sagte man uns. Sie diene als wichtiger Knotenpunkt für den Wassertourismus in Brandenburg. Man werde nun die Elektromobilität auf dem Wasser ausbauen, heißt das weiter. Die Inbetriebnahme der ersten Ladesäule in Oberhavel sei der Anfang. Das Berliner Theatertreffen verzichtet in den nächsten beiden Jahren auf die sogenannte Frauenquote. Diese wurde 2020 eingeführt. Dabei galt, dass mindestens die Hälfte der Inszenierungen von Frauen oder überwiegend weiblichen Kollektiven stammen musste. Nun aber habe sich die neue Jury nach, Zitat, ausgiebiger Beratung entschieden, für das Theatertreffen 2027 und 2028 ohne diese Frauenquote zu sichten und einzuladen, heißt es von der Festivalleitung. Für das Bühnenspektakel werden jährlich die 10 bemerkenswertesten Inszenierungen aus Deutschland, Österreich und der Schweiz ausgewählt.
0: Soweit das Neueste aus der Radio SKW Nachrichtenredaktion. Das Wetter.
10: Mit einem schönen Mix aus Sonne und Wolken durch den Donnerstag. In der Nacht um 12 Grad. Und auch morgen der Freitag mit Sonne und Wolken bei bis zu 24 Grad. Das Pfingstwochenende wird dann schön und frühsommerlich warm.
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10: Auf der A10, dem südlichen Berliner Ring Richtung Dreieck Werder, ist die rechte Spur zwischen Schönefelder Kreuz und Rangsdorf gesperrt. Grund sind Schutzplankenerneuerungen. Auf der A12 Richtung Frankfurt ist zwischen Fürstenwalde West und Briesen die linke Spur wegen Bauarbeiten dicht. Auch auf der A113 Richtung Neukölln gibt es eine Sperrung. Hier ist die linke Spur zwischen Schönefelder Kreuz und Waltersdorfer Dreieck gesperrt. In Wildau ist die Richard-Sorge-Straße Richtung Königs Wusterhausen gesperrt. Fahren Sie über die Bergstraße, Chausseestraße und die B179. Im Berliner Stadtverkehr ist auf der A113 stadteinwärts zwischen Adlershof und Spätstraße die rechte Spur wegen Bauarbeiten gesperrt. In Hellersdorf und Marzahn müssen Sie auf der Landsberger Allee zwischen Zossener Straße und Ringenwalder Straße mit Behinderungen rechnen. In Kreuzberg gibt es wegen des Karnevals der Kulturen am Pfingstwochenende ab heute umfangreiche Sperrungen rund um den Blücherplatz. Diese Sperrungen dauern bis Dienstagmorgen.
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12: Blitzer.
10: In Deutsch, Wusterhausen wird in der Chausseestraße geblitzt, in Mittenwalde wird in der Märkischen Straße kontrolliert und in Bad Saarow gibt es einen Blitzer in der Silberberger Chaussee. Danke an alle, die uns die Infos geschickt haben.
11: Wenn Sie auch noch was gesehen haben unterwegs, Staus oder Blitzer, gerne bei uns melden. Entweder anrufen oder auch ganz einfach per WhatsApp direkt zu uns ins Studio. 033 75 52 73 60.
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Manchmal reicht nur eine gute Idee und ein bisschen Unterstützung, um eine Stadt spürbar zu verändern. Aus diesem Grund ruft die Stadt Storkow auch in diesem Jahr zur Beteiligung am sogenannten Bürgerbudget auf. Heißt, alle, die eine Idee haben, wie sich das Leben in der Stadt oder in den Ortsteilen verbessern lässt, können ihren Vorschlag einreichen. Insgesamt stehen dafür erneut 20.000 Euro zur Verfügung. In den vergangenen Jahren ist auf diese Weise schon einiges entstanden. Neue Treffpunkte, kleine Verschönerungsaktionen im öffentlichen Raum, zusätzliche Spielgeräte auf Spielplätzen oder Unterstützung für Vereine. Jedes Jahr gehen im Rathaus mehr als 50 Vorschläge ein. Damit eine Idee umgesetzt werden kann, gibt es ein paar Rahmenbedingungen. Das Projekt darf höchstens 5.000 Euro kosten, muss im Stadtgebiet von Storkow liegen und innerhalb von 2 Jahren realisierbar sein. Wer mitmachen möchte, hat noch bis zum 30. Juni Zeit, seine Ideen einzureichen. Danach werden die Vorschläge geprüft und im Oktober entscheiden dann wieder Bürgerinnen und Bürger selbst, welche Projekte umgesetzt werden. Mehr Infos und das Formular gibt es direkt beim Bürgerbüro der Stadt oder online unter bürgerbudget.storkow.de.

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1: Die Freiwillige Feuerwehr Hermsdorf in der Gemeinde Mönchehofe lädt zum dritten Mal in Folge zum großen Kinderfest ein am 6. Juni. Dabei hat das kleine Dorf gerade mal 93 Einwohner. Der Förderverein der Freiwilligen Feuerwehr Hermsdorf zählt 30 aktive Mitglieder von diesen 93 Einwohnern und somit dreht sich wirklich hier vieles ums Ehrenamt in der Freiwilligen Feuerwehr. Im vergangenen Jahr waren rund 400 große und kleine Besucher mit dabei. Und das ist für das kleine Dorf das Vierfache an Einwohnern. Das macht natürlich stolz. Die Besonderheit beim Kinderfest, die Kosten für die Familien beim Besuch des Festes sollen gering gehalten werden. Speisen und Getränke werden für einen schmalen Taler angeboten. Auch die Aktionen sind zum größten Teil kostenlos zu nutzen. Also kommen Sie vorbei, genießen Sie die ganz besondere Atmosphäre der Freiwilligen Feuerwehr Hermsdorf am 6. Juni beim großen Kinderfest in Hermsdorf der Gemeinde München. Hofe. Infos dazu auch unter amt-schenkenländchen.de.
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3: Mit Susanne Trotzki. Nach dem Hauseinsturz in Görlitz haben Einsatzkräfte in den Trümmern eine tote Frau gefunden. Nach Angaben der Polizei handelt es sich um eine der Vermissten, eine 25-jährige rumänische Touristin. Nach dem Fund am späten Abend wurden die Rettungsarbeiten vorübergehend unterbrochen. Ein Notarzt stellte den Tod fest. Nach zwei weiteren Vermissten wird noch gesucht. Die Einsatzkräfte arbeiten teils mit schwerem Gerät, teils mit bloßen Händen. Als mögliche Ursache des Unglücks vom Montag gilt eine Gasexplosion. Die Lehrergewerkschaften hier in Brandenburg wehren sich weiter gegen die Mehrarbeit an Schulen. Sowohl der Brandenburgische Pädagogenverband als auch die Gewerkschaft Erziehung und Wissenschaft haben Klagen gegen das Bildungsministerium eingereicht. Es geht darum, dass viele Lehrerinnen und Lehrer seit Februar eine Stunde mehr pro Woche unterrichten müssen. Die Landesregierung begründet die Mehrarbeit mit Sparzwängen im Haushalt. In der Berliner Charité werden jetzt auch die Ehefrau und vier Kinder des US-amerikanischen Ebola-Patienten versorgt. Sie wurden in der Sonderisolierstation des Klinikums aufgenommen. Der US-Arzt war in der Charité angekommen, hatte sich in der Demokratischen Republik Kongo mit dem Virus angesteckt. Seine Angehörigen waren ebenfalls dort. Nach Angaben des Ministeriums haben sie bislang keine Symptome. Virustests seien negativ gewesen. In der Demokratischen Republik Kongo gibt es inzwischen hunderte Ebola-Verdachtsfälle. Fast 140 Menschen sind vermutlich an dem Virus gestorben. Das Raumfahrtunternehmen SpaceX macht kurz vor dem geplanten Börsengang Milliardenverluste. Das geht aus Zahlen hervor, die im Prospekt für den Börsengang veröffentlicht wurden. Hauptgrund sind die hohen Entwicklungskosten für die Rakete Starship. Firmenchef Musk strebt für Mitte Juni den größten Börsengang der Geschichte an. Experten schätzen, dass das Unternehmen dort mit bis zu 2 Billionen Dollar bewertet werden könnte. Der Verkauf von Anteilen soll bis zu 80 Milliarden Dollar einbringen. Musk behält aber die Mehrheit der Stimmrechte. Die Stiftung für Engagement und Ehrenamt ruft zu mehr Freiwilligenarbeit in Deutschland auf. Die Zahl der Ehrenamtlichen sei in den vergangenen 5 Jahren um rund 2 Millionen zurückgegangen. Das sagte der Präsident der Stiftung Holze laut Medienberichten. Viele spontane Initiativen wie Nachbarschaftsvereine oder Gruppen zur Flüchtlingshilfe hätten die Corona-Zeit nicht überstanden. Deshalb freue er sich über die Idee von Bundespräsident Steinmeier, die Freiwilligenarbeit in Deutschland mit einem Ehrentag zu würdigen. Gut 3 Wochen vor Beginn der Fußballweltmeisterschaft gibt Bundestrainer Nagelsmann heute seinen Kader bekannt. Dazu zählen bisher unter anderem Nationalmannschaftskapitän Joshua Kimmich, Mittelfeldspieler Jamal Musiala und Stürmer Dennis Undav. Die DFB-Elf trifft in ihrem WM-Spiel am 14. Juni auf Curaçao. Weitere Gruppengegner sind die Elfenbeinküste und Ecuador.
2: Soweit das Neueste aus der Radio SKW Nachrichtenredaktion. Das Wetter.
4: Mit einem schönen Mix aus Sonne und Wolken durch den Donnerstag. In der Nacht um 12 Grad. Und auch morgen der Freitag mit Sonne und Wolken bei bis zu 24 Grad. Das Pfingstwochenende wird dann schön und frühsommerlich warm.
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4: Auf der A10, dem südlichen Berliner Ring Richtung Dreieck Werder, ist die rechte Spur zwischen Schönefelder Kreuz und Rangsdorf gesperrt. Grund sind Schutzplankenerneuerungen. Auf der A12 Richtung Frankfurt ist zwischen Fürstenwalde West und Briesen die linke Spur wegen Bauarbeiten dicht. Auch auf der A113 Richtung Neukölln gibt es eine Sperrung. Hier ist die linke Spur zwischen Schönefelder Kreuz und Waltersdorfer Dreieck gesperrt. In Wildau ist die Richard-Sorge-Straße Richtung Königs-Wusterhausen gesperrt. Fahren Sie über die Bergstraße, Chausseestraße und die B179. Im Berliner Stadtverkehr ist auf der A113 stadteinwärts zwischen Adlershof und Spätstraße die rechte Spur wegen Bauarbeiten gesperrt. In Hellersdorf und Marzahn müssen Sie auf der Landsberger Allee zwischen Zossener Straße und Ringenwalder Straße mit Behinderungen rechnen. In Kreuzberg gibt es wegen des Karnevals der Kulturen am Pfingstwochenende ab heute umfangreiche Sperrungen rund um den Blücherplatz. Diese Sperrungen dauern bis Dienstagmorgen.
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4: Blitzer. In Deutsch, Wusterhausen wird in der Chausseestraße geblitzt, in Mittenwalde wird in der Märkischen Straße kontrolliert und in Bazzaro gibt es einen Blitzer in der Silberberger Chaussee. Danke an alle, die uns die Infos geschickt haben.
2: Wenn Sie auch noch was gesehen haben unterwegs, Staus oder Blitzer, gerne bei uns melden.
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Fast 29 Millionen Menschen engagieren sich ehrenamtlich in Deutschland. Das ist fast jeder Dritte. Doch viel zu oft bleibt dieser Einsatz unsichtbar. Der Meisterschaftsball 2026 will genau das ändern und Engagement sichtbar machen. In 160 Städten und Stadtteilen ist jeweils ein Ball 10 Tage lang in Bewegung. Er steht für das, was Ehrenamt ausmacht. Bewegung, Zusammenhalt, Verantwortung. Dank der beiden engagierten Bürgerinnen Angrit Hübner und Anna von Pupka beteiligt sich Königs Wusterhausen als erste Kommune in Brandenburg an der bundesweiten Aktion. In Königs Wusterhausen gestalten 10 ehrenamtliche Akteure je einen Aktionstag. An dem Tag übernehmen sie die Aufgabe, den Ball 25 Kilometer durch die Stadt zu bewegen, zu Fuß, im Rollstuhl, im Boot oder mit eigenen kreativen Ideen, bevor er an das nächste Team übergeben wird. Jeder Tag steht dabei unter einem Themenschwerpunkt des Ehrenamts. Den Auftakt am 11. Juni macht der Bereich Soziales und Wohlfahrt. Weiter folgen Kultur und Bildung, Nachwuchsförderung, Umwelt- und Naturschutz, Sportvereine und Bewegung, Tierschutz, Flüchtlingshilfe und Integration, Hospiz und Trauerbegleitung, Demokratie und Gesellschaft. Den Abschluss dann am 20. Juni bildet der Rettungs- und Katastrophenschutz. Insgesamt werden so 40.000 Kilometer für das Ehrenamt zurückgelegt. Eine symbolische Erdumdrehung, getragen von Zehntausenden Engagierten. 10 Tage bleibt der Ball in Bewegung und macht sichtbar, wie vielfältig Ehrenamt ist. Und so entsteht ein ganz starkes Zeichen von Wertschätzung vor Ort und das im ganzen Land. Mehr Infos zu dieser ganz besonderen Aktion gibt es unter königs-wusterhausen.de.

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1: Wer von Wildau in Richtung Königs Wusterhausen unterwegs ist, braucht Geduld. An der 11401 wird gebaut, genauer gesagt am bisherigen Radweg entlang der Richard-Sorge-Straße. Aus dem bisherigen Weg soll nun ein gemeinsamer Rad- und Gehweg werden. Die Bauarbeiten sind gestern angelaufen und sollen voraussichtlich bis Anfang Juli dauern. Ziel ist es, die Verbindung bis zur L30 sicherer und komfortabler für Radfahrer, Fußgänger und alle anderen Verkehrsteilnehmer zu machen. Ganz ohne Einschränkung klappt das natürlich nicht. Bis Mitte Juni ist der Bereich jetzt halbseitig gesperrt. Also wer mit dem Auto in Richtung Königs Wusterhausen unterwegs ist, muss eine Umleitung über die Bergstraße, Chausseestraße und die B179 in Kauf nehmen. In Richtung Wildau bleibt die Strecke dagegen an der Baustelle befahrbar. Und auch die Tankstelle und das Autohaus bleiben aus beiden Richtungen erreichbar. Auch Fahrgäste der RVS müssen sich auf Änderungen einstellen, denn diese hat die Linienführung entsprechend angepasst. Falls Sie sich selbst ein Bild von der Baustelle machen möchten, nicht genau wissen, wo ist jetzt die Sperrung, wo komme ich nicht weiter? Auf unseren Social-Media-Kanälen finden Sie dazu einen Beitrag unter Instagram und Facebook @radio_skw.
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10: Mit Jörg Trotzki. Die Rettungsdienstbescheide für Patienten in Dahme-Spreewald sind, wie es aussieht, vom Tisch. Der Landkreis und die Krankenkassen haben sich im Streit um die Kosten der Rettungsfahrten einigen können. Landrat Sven Herzberger rechnet damit, dass die Verhandlungen spätestens nächste Woche abgeschlossen werden. Bei dem Streit um die Rettungseinsätze ging es vor allem um die Leerfahrten. Das sind nicht die Fahrten vom Krankenhaus zurück, heißt es, sondern die Fahrten, in denen der Rettungswagen ausrückt, dem Patienten vor Ort helfen kann und dann zurückfährt, ohne den Patienten ins Krankenhaus gebracht zu haben. Die vom Bundeskabinett beschlossene Reform des Führerscheins stößt hier in Brandenburg auf massive Kritik. Ob die Reform tatsächlich beim Erwerb des Führerscheins Kosten einsparen wird, müsse sich erst einmal in der Praxis beweisen, heißt es von mehreren Fahrschulen. Am Ende werde der Markt regeln, was der Führerschein kostet. Aktuell muss für den Führerscheinerwerb mit theoretischem und praktischem Teil sowie dem Erwerb der Dokumente mit 4.500 Euro aufwärts kalkuliert werden. Die Bundesregierung plant nun unter anderem, digitalen Theorieunterricht anzubieten und Sonderfahrten teils zu streichen oder schon mal im Vorfeld der Prüfung mit nahen Angehörigen, den Eltern beispielsweise, zu üben. Im Cottbuser Leichtathletikstadion sind rund 500 Schülerinnen und Schüler zur Mission Paralympics zusammengekommen. Teilgenommen haben Mädchen und Jungen mit und ohne Einschränkungen aus zahlreichen Cottbuser Schulen und aus Polen. Ziel der inklusiven Veranstaltung war es, Hemmschwellen zu senken, so der Veranstalter. Durch die 17 verschiedenen Stationen und die Durchmischung der Gruppen komme es automatisch zum Barriereabbau, heißt es weiter. Die Mission Paralympics in Cottbus gibt es seit 2012. Die Veranstaltung ist einmal im Jahr.
9: Soweit das Neueste aus der Radio SKW Nachrichtenredaktion. Das Wetter.
11: Mit einem schönen Mix aus Sonne und Wolken durch den Donnerstag. In der Nacht um 12 Grad. Und auch morgen der Freitag mit Sonne und Wolken bei bis zu 24 Grad. Das Pfingstwochenende wird dann schön und frühsommerlich warm.
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11: Auf der A10, dem südlichen Berliner Ring Richtung Dreieck Werder, ist die rechte Spur zwischen Schönefelder Kreuz und Rangsdorf gesperrt. Grund sind Schutzplankenerneuerungen. Auf der A12 Richtung Frankfurt ist zwischen Fürstenwalde West und Briesen die linke Spur wegen Bauarbeiten dicht. Auch auf der A113 Richtung Neukölln gibt es eine Sperrung. Hier ist die linke Spur zwischen Schönefelder Kreuz und Waltersdorfer Dreieck gesperrt. In Wildau ist die Richard-Sorge-Straße Richtung Königs-Wusterhausen gesperrt. Fahren Sie über die Bergstraße, Chausseestraße und die B179. Im Berliner Stadtverkehr ist auf der A113 stadteinwärts zwischen Adlershof und Spätstraße die rechte Spur wegen Bauarbeiten gesperrt. In Hellersdorf und Marzahn müssen Sie auf der Landsberger Allee zwischen Zossener Straße und Ringenwalder Straße mit Behinderungen rechnen. In Kreuzberg gibt es wegen des Karnevals der Kulturen am Pfingstwochenende ab heute umfangreiche Sperrungen rund um den Blücherplatz. Diese Sperrungen dauern bis Dienstagmorgen.
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12: Blitzer.
11: In Deutsch, Wusterhausen wird in der Chausseestraße geblitzt, in Mittenwalde wird in der Märkischen Straße kontrolliert und in Bad Saarow gibt es einen Blitzer in der Silberberger Chaussee. Danke an alle, die uns die Infos geschickt haben.
7: Wenn Sie auch noch was gesehen haben unterwegs, Staus oder Blitzer, gerne bei uns melden. Entweder anrufen oder auch ganz einfach per WhatsApp direkt zu uns ins Studio. 033 75 52 73 60.
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1: Die Freiwillige Feuerwehr Hermsdorf in der Gemeinde Mönchehofe lädt zum dritten Mal in Folge zum großen Kinderfest ein am 6. Juni. Dabei hat das kleine Dorf gerade mal 93 Einwohner. Der Förderverein der Freiwilligen Feuerwehr Hermsdorf zählt 30 aktive Mitglieder von diesen 93 Einwohnern und somit dreht sich wirklich hier vieles ums Ehrenamt in der Freiwilligen Feuerwehr. Im vergangenen Jahr waren rund 400 große und kleine Besucher mit dabei und das ist für das kleine Dorf das Vierfache an Einwohnern. Das macht natürlich stolz. Die Besonderheit beim Kinderfest, die Kosten für die Familien beim Besuch des Festes sollen gering gehalten werden. Speisen und Getränke werden für einen schmalen Taler angeboten. Auch die Aktionen sind zum größten Teil kostenlos zu nutzen. Also kommen Sie vorbei, genießen Sie die ganz besondere Atmosphäre der Freiwilligen Feuerwehr Hermsdorf am 6. Juni beim großen Kinderfest in Hermsdorf der Gemeinde München. 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Infos dazu auch unter amt-schenkenländchen.de.
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14: Mit Susanne Trotzki. Nach dem Hauseinsturz in Görlitz haben Einsatzkräfte in den Trümmern eine tote Frau gefunden. Nach Angaben der Polizei handelt es sich um eine der Vermissten, eine 25-jährige

0: rumänische Touristin. Nach dem Fund am späten Abend wurden die Rettungsarbeiten vorübergehend unterbrochen. Ein Notarzt stellte den Tod fest. Nach zwei weiteren Vermissten wird noch gesucht. Die Einsatzkräfte arbeiten teils mit schwerem Gerät, teils mit bloßen Händen. Als mögliche Ursache des Unglücks vom Montag gilt eine Gasexplosion. Die Lehrergewerkschaften hier in Brandenburg wehren sich weiter gegen die Mehrarbeit an Schulen. Sowohl der Brandenburgische Pädagogenverband als auch die Gewerkschaft Erziehung und Wissenschaft haben Klagen gegen das Bildungsministerium eingereicht. Es geht darum, dass viele Lehrerinnen und Lehrer seit Februar eine Stunde mehr pro Woche unterrichten müssen. Die Landesregierung begründet die Mehrarbeit mit Sparzwängen im Haushalt. In der Berliner Charité werden jetzt auch die Ehefrau und vier Kinder des US-amerikanischen Ebola-Patienten versorgt. Sie wurden in der Sonderisolierstation des Klinikums aufgenommen. Der US-Arzt war in der Charité angekommen, hatte sich in der Demokratischen Republik Kongo mit dem Virus angesteckt. Seine Angehörigen waren ebenfalls dort. Nach Angaben des Ministeriums haben sie bislang keine Symptome. Virustests seien negativ gewesen. In der Demokratischen Republik Kongo gibt es inzwischen hunderte Ebola-Verdachtsfälle. Fast 140 Menschen sind vermutlich an dem Virus gestorben. Das Raumfahrtunternehmen SpaceX macht kurz vor dem geplanten Börsengang Milliardenverluste. Das geht aus Zahlen hervor, die im Prospekt für den Börsengang veröffentlicht wurden. Hauptgrund sind die hohen Entwicklungskosten für die Rakete Starship. Firmenchef Musk strebt für Mitte Juni den größten Börsengang der Geschichte an. Experten schätzen, dass das Unternehmen dort mit bis zu 2 Billionen Dollar bewertet werden könnte. Der Verkauf von Anteilen soll bis zu 80 Milliarden Dollar einbringen. Musk behält aber die Mehrheit der Stimmrechte. Die Stiftung für Engagement und Ehrenamt ruft zu mehr Freiwilligenarbeit in Deutschland auf. Die Zahl der Ehrenamtlichen sei in den vergangenen 5 Jahren um rund 2 Millionen zurückgegangen. Das sagte der Präsident der Stiftung Holze laut Medienberichten. Viele spontane Initiativen wie Nachbarschaftsvereine oder Gruppen zur Flüchtlingshilfe hätten die Corona-Zeit nicht überstanden. Deshalb freue er sich über die Idee von Bundespräsident Steinmeier, die Freiwilligenarbeit in Deutschland mit einem Ehrentag zu würdigen. Gut 3 Wochen vor Beginn der Fußballweltmeisterschaft gibt Bundestrainer Nagelsmann heute seinen Kader bekannt. Dazu zählen bisher unter anderem Nationalmannschaftskapitän Joshua Kimmich, Mittelfeldspieler Jamal Musiala und Stürmer Dennis Undav. Die DFB-Elf trifft in ihrem WM-Spiel am 14. Juni auf Curaçao. Weitere Gruppengegner sind die Elfenbeinküste und Ecuador.
1: Soweit das Neueste aus der Radio SKW Nachrichtenredaktion. 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
1: Mit Susanne Trotzki. Nach dem Hauseinsturz in Görlitz haben Einsatzkräfte in den Trümmern eine tote Frau gefunden. Nach Angaben der Polizei handelt es sich um eine der Vermissten, eine 25-jährige rumänische Touristin. Nach dem Fund am späten Abend wurden die Rettungsarbeiten vorübergehend unterbrochen. Ein Notarzt stellte den Tod fest. Nach zwei weiteren Vermissten wird noch gesucht. Die Einsatzkräfte arbeiten teils mit schwerem Gerät, teils mit bloßen Händen. Als mögliche Ursache des Unglücks vom Montag gilt eine Gasexplosion. Die Lehrergewerkschaften hier in Brandenburg wehren sich weiter gegen die Mehrarbeit an Schulen. Sowohl der Brandenburgische Pädagogenverband als auch die Gewerkschaft Erziehung und Wissenschaft haben Klagen gegen das Bildungsministerium eingereicht. Es geht darum, dass viele Lehrerinnen und Lehrer seit Februar eine Stunde mehr pro Woche unterrichten müssen. Die Landesregierung begründet die Mehrarbeit mit Sparzwängen im Haushalt. In der Berliner Charité werden jetzt auch die Ehefrau und 4 Kinder des US-amerikanischen Ebola-Patienten versorgt. Sie wurden in der Sonderisolierstation des Klinikums aufgenommen. Der US-Arzt war in der Charité angekommen, hatte sich in der Demokratischen Republik Kongo mit dem Virus angesteckt. Seine Angehörigen waren ebenfalls dort. Nach Angaben des Ministeriums haben sie bislang keine Symptome. Virustests seien negativ gewesen. In der Demokratischen Republik Kongo gibt es inzwischen hunderte Ebola-Verdachtsfälle. Fast 140 Menschen sind vermutlich an dem Virus gestorben. Das Raumfahrtunternehmen SpaceX macht kurz vor dem geplanten Börsengang Milliardenverluste. Das geht aus Zahlen hervor, die im Prospekt für den Börsengang veröffentlicht wurden. Hauptgrund sind die hohen Entwicklungskosten für die Rakete Starship. Firmenchef Musk strebt für Mitte Juni den größten Börsengang der Geschichte an. Experten schätzen, dass das Unternehmen dort mit bis zu 2 Billionen Dollar bewertet werden könnte. Der Verkauf von Anteilen soll bis zu 80 Milliarden Dollar einbringen. Musk behält aber die Mehrheit der Stimmrechte. Die Stiftung für Engagement und Ehrenamt ruft zu mehr Freiwilligenarbeit in Deutschland auf. Die Zahl der Ehrenamtlichen sei in den vergangenen 5 Jahren um rund 2 Millionen zurückgegangen. Das sagte der Präsident der Stiftung heute laut Medienberichten. Viele spontane Initiativen wie Nachbarschaftsvereine oder Gruppen zur Flüchtlingshilfe hätten die Corona-Zeit nicht überstanden. Deshalb freue er sich über die Idee von Bundespräsident Steinmeier, die Freiwilligenarbeit in Deutschland mit einem Ehrentag zu würdigen. Gut 3 Wochen vor Beginn der Fußball-Weltmeisterschaft gibt Bundestrainer Nagelsmann heute seinen Kader bekannt. Dazu zählen bisher unter anderem Nationalmannschaftskapitän Joshua Kimmich, Mittelfeldspieler Jamal Musiala und Stürmer Dennis Undav. Die DFB-Elf trifft in ihrem WM-Spiel am 14. Juni auf Curaçao. Weitere Gruppengegner sind die Elfenbeinküste und Ecuador.
11: Soweit das Neueste aus der Radio SKW Nachrichtenredaktion. 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
2: Mit Susanne Trotzki. Nach dem Hauseinsturz in Görlitz haben Einsatzkräfte in den Trümmern eine tote Frau gefunden. Nach Angaben der Polizei handelt es sich um eine der Vermissten, eine 25-jährige rumänische Touristin. Nach dem Fund am späten Abend wurden die Rettungsarbeiten vorübergehend unterbrochen. Ein Notarzt stellte den Tod fest. Nach zwei weiteren Vermissten wird noch gesucht. Die Einsatzkräfte arbeiten teils mit schwerem Gerät, teils mit bloßen Händen. Als mögliche Ursache des Unglücks vom Montag gilt eine Gasexplosion. Die Lehrergewerkschaften hier in Brandenburg wehren sich weiter gegen die Mehrarbeit an Schulen. Sowohl der Brandenburgische Pädagogenverband als auch die Gewerkschaft Erziehung und Wissenschaft haben Klagen gegen das Bildungsministerium eingereicht. Es geht darum, dass viele Lehrerinnen und Lehrer seit Februar eine Stunde mehr pro Woche unterrichten müssen. Die Landesregierung begründet die Mehrarbeit mit Sparzwängen im Haushalt. In der Berliner Charité werden jetzt auch die Ehefrau und vier Kinder des US-amerikanischen Ebola-Patienten versorgt. Sie wurden in der Sonderisolierstation des Klinikums aufgenommen. Der US-Arzt war in der Charité angekommen, hatte sich in der Demokratischen Republik Kongo mit dem Virus angesteckt. Seine Angehörigen waren ebenfalls dort. Nach Angaben des Ministeriums haben sie bislang keine Symptome. Virustests seien negativ gewesen. In der Demokratischen Republik Kongo gibt es inzwischen hunderte Ebola-Verdachtsfälle. Fast 140 Menschen sind vermutlich an dem Virus gestorben. Das Raumfahrtunternehmen SpaceX macht kurz vor dem geplanten Börsengang Milliardenverluste. Das geht aus Zahlen hervor, die im Prospekt für den Börsengang veröffentlicht wurden. Hauptgrund sind die hohen Entwicklungskosten für die Rakete Starship. Firmenchef Musk strebt für Mitte Juni den größten Börsengang der Geschichte an. Experten schätzen, dass das Unternehmen dort mit bis zu 2 Billionen Dollar bewertet werden könnte. Der Verkauf von Anteilen soll bis zu 80 Milliarden Dollar einbringen. Musk behält aber die Mehrheit der Stimmrechte. Die Stiftung für Engagement und Ehrenamt ruft zu mehr Freiwilligenarbeit in Deutschland auf. Die Zahl der Ehrenamtlichen sei in den vergangenen 5 Jahren um rund 2 Millionen zurückgegangen. Das sagte der Präsident der Stiftung Holze laut Medienberichten. Viele spontane Initiativen wie Nachbarschaftsvereine oder Gruppen zur Flüchtlingshilfe hätten die Corona-Zeit nicht überstanden. Deshalb freue er sich über die Idee von Bundespräsident Steinmeier, die Freiwilligenarbeit in Deutschland mit einem Ehrentag zu würdigen. Gut 3 Wochen vor Beginn der Fußball-Weltmeisterschaft gibt Bundestrainer Nagelsmann heute seinen Kader bekannt. Dazu zählen bisher unter anderem Nationalmannschaftskapitän Joshua Kimmich, Mittelfeldspieler Jamal Musiala und Stürmer Dennis Undav. Die DFB-Elf trifft in ihrem WM-Spiel am 14. Juni auf Curaçao. Weitere Gruppengegner sind die Elfenbeinküste und Ecuador.
1: Soweit das Neueste aus der Radio SKW Nachrichtenredaktion. 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
4: Mit Susanne Trotzki. Nach dem Hauseinsturz in Görlitz haben Einsatzkräfte in den Trümmern eine tote Frau gefunden. Nach Angaben der Polizei handelt es sich um eine der Vermissten, eine 25-jährige rumänische Touristin. Nach dem Fund am späten Abend wurden die Rettungsarbeiten vorübergehend unterbrochen. Ein Notarzt stellte den Tod fest. Nach zwei weiteren Vermissten wird noch gesucht. Die Einsatzkräfte arbeiten teils mit schwerem Gerät, teils mit bloßen Händen. Als mögliche Ursache des Unglücks vom Montag gilt eine Gasexplosion. Die Lehrergewerkschaften hier in Brandenburg wehren sich weiter gegen die Mehrarbeit an Schulen. Sowohl der Brandenburgische Pädagogenverband als auch die Gewerkschaft Erziehung und Wissenschaft haben Klagen gegen das Bildungsministerium eingereicht. Es geht darum, dass viele Lehrerinnen und Lehrer seit Februar eine Stunde mehr pro Woche unterrichten müssen. Die Landesregierung begründet die Mehrarbeit mit Sparzwängen im Haushalt. In der Berliner Charité werden jetzt auch die Ehefrau und vier Kinder des US-amerikanischen Ebola-Patienten versorgt. Sie wurden in der Sonderisolierstation des Klinikums aufgenommen. Der US-Arzt war in der Charité angekommen, hatte sich in der Demokratischen Republik Kongo mit dem Virus angesteckt. Seine Angehörigen waren ebenfalls dort. Nach Angaben des Ministeriums haben sie bislang keine Symptome. Virustests seien negativ gewesen. In der Demokratischen Republik Kongo gibt es inzwischen hunderte Ebola-Verdachtsfälle. Fast 140 Menschen sind vermutlich an dem Virus gestorben. Das Raumfahrtunternehmen SpaceX macht kurz vor dem geplanten Börsengang Milliardenverluste. Das geht aus Zahlen hervor, die im Prospekt für den Börsengang veröffentlicht wurden. Hauptgrund sind die hohen Entwicklungskosten für die Rakete Starship. Firmenchef Musk strebt für Mitte Juni den größten Börsengang der Geschichte an. Experten schätzen, dass das Unternehmen dort mit bis zu 2 Billionen Dollar bewertet werden könnte. Der Verkauf von Anteilen soll bis zu 80 Milliarden Dollar einbringen. Musk behält aber die Mehrheit der Stimmrechte. Die Stiftung für Engagement und Ehrenamt ruft zu mehr Freiwilligenarbeit in Deutschland auf. Die Zahl der Ehrenamtlichen sei in den vergangenen 5 Jahren um rund 2 Millionen zurückgegangen. Das sagte der Präsident der Stiftung heute laut Medienberichten. Viele spontane Initiativen wie Nachbarschaftsvereine oder Gruppen zur Flüchtlingshilfe hätten die Corona-Zeit nicht überstanden. Deshalb freue er sich über die Idee von Bundespräsident Steinmeier, die Freiwilligenarbeit in Deutschland mit einem Ehrentag zu würdigen. Gut 3 Wochen vor Beginn der Fußballweltmeisterschaft gibt Bundestrainer Nagelsmann heute seinen Kader bekannt. Dazu zählen bisher unter anderem Nationalmannschaftskapitän Joshua Kimmich, Mittelfeldspieler Jamal Musiala und Stürmer Dennis Undav. Die DFB-Elf trifft in ihrem WM-Spiel am 14. Juni auf Curaçao. Weitere Gruppengegner sind die Elfenbeinküste und Ecuador.
3: Soweit das Neueste aus der Radio SKW Nachrichtenredaktion. 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
2: Mit Susanne Trotzki. Nach dem Hauseinsturz in Görlitz haben Einsatzkräfte in den Trümmern eine tote Frau gefunden. Nach Angaben der Polizei handelt es sich um eine der Vermissten, eine 25-jährige rumänische Touristin. Nach dem Fund am späten Abend wurden die Rettungsarbeiten vorübergehend unterbrochen. Ein Notarzt stellte den Tod fest. Nach zwei weiteren Vermissten wird noch gesucht. Die Einsatzkräfte arbeiten teils mit schwerem Gerät, teils mit bloßen Händen. Als mögliche Ursache des Unglücks vom Montag gilt eine Gasexplosion. Die Lehrergewerkschaften hier in Brandenburg wehren sich weiter gegen die Mehrarbeit an Schulen. Sowohl der Brandenburgische Pädagogenverband als auch die Gewerkschaft Erziehung und Wissenschaft haben Klagen gegen das Bildungsministerium eingereicht. Es geht darum, dass viele Lehrerinnen und Lehrer seit Februar eine Stunde mehr pro Woche unterrichten müssen. Die Landesregierung begründet die Mehrarbeit mit Sparzwängen im Haushalt. In der Berliner Charité werden jetzt auch die Ehefrau und vier Kinder des US-amerikanischen Ebola-Patienten versorgt. Sie wurden in der Sonderisolierstation des Klinikums aufgenommen. Der US-Arzt war in der Charité angekommen, hatte sich in der Demokratischen Republik Kongo mit dem Virus angesteckt. Seine Angehörigen waren ebenfalls dort. Nach Angaben des Ministeriums haben sie bislang keine Symptome. Virustests seien negativ gewesen. In der Demokratischen Republik Kongo gibt es inzwischen hunderte Ebola-Verdachtsfälle. Fast 140 Menschen sind vermutlich an dem Virus gestorben. Das Raumfahrtunternehmen SpaceX macht kurz vor dem geplanten Börsengang Milliardenverluste. Das geht aus Zahlen hervor, die im Prospekt für den Börsengang veröffentlicht wurden. Hauptgrund sind die hohen Entwicklungskosten für die Rakete Starship. Firmenchef Musk strebt für Mitte Juni den größten Börsengang der Geschichte an. Experten schätzen, dass das Unternehmen dort mit bis zu 2 Billionen Dollar bewertet werden könnte. Der Verkauf von Anteilen soll bis zu 80 Milliarden Dollar einbringen. Musk behält aber die Mehrheit der Stimmrechte. Die Stiftung für Engagement und Ehrenamt ruft zu mehr Freiwilligenarbeit in Deutschland auf. Die Zahl der Ehrenamtlichen sei in den vergangenen 5 Jahren um rund 2 Millionen zurückgegangen. Das sagte der Präsident der Stiftung Holze laut Medienberichten. Viele spontane Initiativen wie Nachbarschaftsvereine oder Gruppen zur Flüchtlingshilfe hätten die Corona-Zeit nicht überstanden. Deshalb freue er sich über die Idee von Bundespräsident Steinmeier, die Freiwilligenarbeit in Deutschland mit einem Ehrentag zu würdigen. Gut 3 Wochen vor Beginn der Fußballweltmeisterschaft gibt Bundestrainer Nagelsmann heute seinen Kader bekannt. Dazu zählen bisher unter anderem Nationalmannschaftskapitän Joshua Kimmich, Mittelfeldspieler Jamal Musiala und Stürmer Dennis Undav. Die DFB-Elf trifft in ihrem WM-Spiel am 14. Juni auf Curaçao. Weitere Gruppengegner sind die Elfenbeinküste und Ecuador.
1: Soweit das Neueste aus der Radio SKW Nachrichtenredaktion. 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
2: Mit Susanne Trotzki. Nach dem Hauseinsturz in Görlitz haben Einsatzkräfte in den Trümmern eine tote Frau gefunden. Nach Angaben der Polizei handelt es sich um eine der Vermissten, eine 25-jährige rumänische Touristin. Nach dem Fund am späten Abend wurden die Rettungsarbeiten vorübergehend unterbrochen. Ein Notarzt stellte den Tod fest. Nach zwei weiteren Vermissten wird noch gesucht. Die Einsatzkräfte arbeiten teils mit schwerem Gerät, teils mit bloßen Händen. Als mögliche Ursache des Unglücks vom Montag gilt eine Gasexplosion. Die Lehrergewerkschaften hier in Brandenburg wehren sich weiter gegen die Mehrarbeit an Schulen. Sowohl der Brandenburgische Pädagogenverband als auch die Gewerkschaft Erziehung und Wissenschaft haben Klagen gegen das Bildungsministerium eingereicht. Es geht darum, dass viele Lehrerinnen und Lehrer seit Februar eine Stunde mehr pro Woche unterrichten müssen. Die Landesregierung begründet die Mehrarbeit mit Sparzwängen im Haushalt. In der Berliner Charité werden jetzt auch die Ehefrau und vier Kinder des US-amerikanischen Ebola-Patienten versorgt. Sie wurden in der Sonderisolierstation des Klinikums aufgenommen. Der US-Arzt war in der Charité angekommen, hatte sich in der Demokratischen Republik Kongo mit dem Virus angesteckt. Seine Angehörigen waren ebenfalls dort. Nach Angaben des Ministeriums haben sie bislang keine Symptome. Virustests seien negativ gewesen. In der Demokratischen Republik Kongo gibt es inzwischen hunderte Ebola-Verdachtsfälle. Fast 140 Menschen sind vermutlich an dem Virus gestorben. Das Raumfahrtunternehmen SpaceX macht kurz vor dem geplanten Börsengang Milliardenverluste. Das geht aus Zahlen hervor, die im Prospekt für den Börsengang veröffentlicht wurden. Hauptgrund sind die hohen Entwicklungskosten für die Rakete Starship. Firmenchef Musk strebt für Mitte Juni den größten Börsengang der Geschichte an. Experten schätzen, dass das Unternehmen dort mit bis zu 2 Billionen Dollar bewertet werden könnte. Der Verkauf von Anteilen soll bis zu 80 Milliarden Dollar einbringen. Musk behält aber die Mehrheit der Stimmrechte. Die Stiftung für Engagement und Ehrenamt ruft zu mehr Freiwilligenarbeit in Deutschland auf. Die Zahl der Ehrenamtlichen sei in den vergangenen 5 Jahren um rund 2 Millionen zurückgegangen. Das sagte der Präsident der Stiftung Holze laut Medienberichten. Viele spontane Initiativen wie Nachbarschaftsvereine oder Gruppen zur Flüchtlingshilfe hätten die Corona-Zeit nicht überstanden. Deshalb freue er sich über die Idee von Bundespräsident Steinmeier, die Freiwilligenarbeit in Deutschland mit einem Ehrentag zu würdigen. Gut 3 Wochen vor Beginn der Fußballweltmeisterschaft gibt Bundestrainer Nagelsmann heute seinen Kader bekannt. Dazu zählen bisher unter anderem Nationalmannschaftskapitän Joshua Kimmich, Mittelfeldspieler Jamal Musiala und Stürmer Dennis Undav. Die DFB-Elf trifft in ihrem WM-Spiel am 14. Juni auf Curaçao. Weitere Gruppengegner sind die Elfenbeinküste und Ecuador.
1: Soweit das Neueste aus der Radio SKW Nachrichtenredaktion. 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
2: Mit Susanne Trotzki. Nach dem Hauseinsturz in Görlitz haben Einsatzkräfte in den Trümmern eine tote Frau gefunden. Nach Angaben der Polizei handelt es sich um eine der Vermissten, eine 25-jährige rumänische Touristin. Nach dem Fund am späten Abend wurden die Rettungsarbeiten vorübergehend unterbrochen. Ein Notarzt stellte den Tod fest. Nach zwei weiteren Vermissten wird noch gesucht. Die Einsatzkräfte arbeiten teils mit schwerem Gerät, teils mit bloßen Händen. Als mögliche Ursache des Unglücks vom Montag gilt eine Gasexplosion. Die Lehrergewerkschaften hier in Brandenburg wehren sich weiter gegen die Mehrarbeit an Schulen. Sowohl der Brandenburgische Pädagogenverband als auch die Gewerkschaft Erziehung und Wissenschaft haben Klagen gegen das Bildungsministerium eingereicht. Es geht darum, dass viele Lehrerinnen und Lehrer seit Februar eine Stunde mehr pro Woche unterrichten müssen. Die Landesregierung begründet die Mehrarbeit mit Sparzwängen im Haushalt. In der Berliner Charité werden jetzt auch die Ehefrau und vier Kinder des US-amerikanischen Ebola-Patienten versorgt. Sie wurden in der Sonderisolierstation des Klinikums aufgenommen. Der US-Arzt war in der Charité angekommen, hatte sich in der Demokratischen Republik Kongo mit dem Virus angesteckt. Seine Angehörigen waren ebenfalls dort. Nach Angaben des Ministeriums haben sie bislang keine Symptome. Virustests seien negativ gewesen. In der Demokratischen Republik Kongo gibt es inzwischen hunderte Ebola-Verdachtsfälle. Fast 140 Menschen sind vermutlich an dem Virus gestorben. Das Raumfahrtunternehmen SpaceX macht kurz vor dem geplanten Börsengang Milliardenverluste. Das geht aus Zahlen hervor, die im Prospekt für den Börsengang veröffentlicht wurden. Hauptgrund sind die hohen Entwicklungskosten für die Rakete Starship. Firmenchef Musk strebt für Mitte Juni den größten Börsengang der Geschichte an. Experten schätzen, dass das Unternehmen dort mit bis zu 2 Billionen Dollar bewertet werden könnte. Der Verkauf von Anteilen soll bis zu 80 Milliarden Dollar einbringen. Musk behält aber die Mehrheit der Stimmrechte. Die Stiftung für Engagement und Ehrenamt ruft zu mehr Freiwilligenarbeit in Deutschland auf. Die Zahl der Ehrenamtlichen sei in den vergangenen 5 Jahren um rund 2 Millionen zurückgegangen. Das sagte der Präsident der Stiftung heute laut Medienberichten. Viele spontane Initiativen wie Nachbarschaftsvereine oder Gruppen zur Flüchtlingshilfe hätten die Corona-Zeit nicht überstanden. Deshalb freue er sich über die Idee von Bundespräsident Steinmeier, die Freiwilligenarbeit in Deutschland mit einem Ehrentag zu würdigen. Gut 3 Wochen vor Beginn der Fußball-Weltmeisterschaft gibt Bundestrainer Nagelsmann heute seinen Kader bekannt. Dazu zählen bisher unter anderem Nationalmannschaftskapitän Joshua Kimmich, Mittelfeldspieler Jamal Musiala und Stürmer Dennis Undav. Die DFB-Elf trifft in ihrem WM-Spiel am 14. Juni auf Curaçao. Weitere Gruppengegner sind die Elfenbeinküste und Ecuador.
1: Soweit das Neueste aus der Radio SKW Nachrichtenredaktion. 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
2: Mit Susanne Trotzki. Nach dem Hauseinsturz in Görlitz haben Einsatzkräfte in den Trümmern eine tote Frau gefunden. Nach Angaben der Polizei handelt es sich um eine der Vermissten, eine 25-jährige rumänische Touristin. Nach dem Fund am späten Abend wurden die Rettungsarbeiten vorübergehend unterbrochen. Ein Notarzt stellte den Tod fest. Nach zwei weiteren Vermissten wird noch gesucht. Die Einsatzkräfte arbeiten teils mit schwerem Gerät, teils mit bloßen Händen. Als mögliche Ursache des Unglücks vom Montag gilt eine Gasexplosion. Die Lehrergewerkschaften hier in Brandenburg wehren sich weiter gegen die Mehrarbeit an Schulen. Sowohl der Brandenburgische Pädagogenverband als auch die Gewerkschaft Erziehung und Wissenschaft haben Klagen gegen das Bildungsministerium eingereicht. Es geht darum, dass viele Lehrerinnen und Lehrer seit Februar eine Stunde mehr pro Woche unterrichten müssen. Die Landesregierung begründet die Mehrarbeit mit Sparzwängen im Haushalt. In der Berliner Charité werden jetzt auch die Ehefrau und vier Kinder des US-amerikanischen Ebola-Patienten versorgt. Sie wurden in der Sonderisolierstation des Klinikums aufgenommen. Der US-Arzt war in der Charité angekommen, hatte sich in der Demokratischen Republik Kongo mit dem Virus angesteckt. Seine Angehörigen waren ebenfalls dort. Nach Angaben des Ministeriums haben sie bislang keine Symptome. Virustests seien negativ gewesen. In der Demokratischen Republik Kongo gibt es inzwischen hunderte Ebola-Verdachtsfälle. Fast 140 Menschen sind vermutlich an dem Virus gestorben. Das Raumfahrtunternehmen SpaceX macht kurz vor dem geplanten Börsengang Milliardenverluste. Das geht aus Zahlen hervor, die im Prospekt für den Börsengang veröffentlicht wurden. Hauptgrund sind die hohen Entwicklungskosten für die Rakete Starship. Firmenchef Musk strebt für Mitte Juni den größten Börsengang der Geschichte an. Experten schätzen, dass das Unternehmen dort mit bis zu 2 Billionen Dollar bewertet werden könnte. Der Verkauf von Anteilen soll bis zu 80 Milliarden Dollar einbringen. Musk behält aber die Mehrheit der Stimmrechte. Die Stiftung für Engagement und Ehrenamt ruft zu mehr Freiwilligenarbeit in Deutschland auf. Die Zahl der Ehrenamtlichen sei in den vergangenen 5 Jahren um rund 2 Millionen zurückgegangen. Das sagte der Präsident der Stiftung heute laut Medienberichten. Viele spontane Initiativen wie Nachbarschaftsvereine oder Gruppen zur Flüchtlingshilfe hätten die Corona-Zeit nicht überstanden. Deshalb freue er sich über die Idee von Bundespräsident Steinmeier, die Freiwilligenarbeit in Deutschland mit einem Ehrentag zu würdigen. Gut 3 Wochen vor Beginn der Fußball-Weltmeisterschaft gibt Bundestrainer Nagelsmann heute seinen Kader bekannt. Dazu zählen bisher unter anderem Nationalmannschaftskapitän Joshua Kimmich, Mittelfeldspieler Jamal Musiala und Stürmer Dennis Undav. Die DFB-Elf trifft in ihrem WM-Spiel am 14. Juni auf Curaçao. Weitere Gruppengegner sind die Elfenbeinküste und Ecuador.
1: Soweit das Neueste aus der Radio SKW Nachrichtenredaktion. 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
2: Mit Susanne Trotzki. Nach dem Hauseinsturz in Görlitz haben Einsatzkräfte in den Trümmern eine tote Frau gefunden. Nach Angaben der Polizei handelt es sich um eine der Vermissten, eine 25-jährige rumänische Touristin. Nach dem Fund am späten Abend wurden die Rettungsarbeiten vorübergehend unterbrochen. Ein Notarzt stellte den Tod fest. Nach zwei weiteren Vermissten wird noch gesucht. Die Einsatzkräfte arbeiten teils mit schwerem Gerät, teils mit bloßen Händen. Als mögliche Ursache des Unglücks vom Montag gilt eine Gasexplosion. Die Lehrergewerkschaften hier in Brandenburg wehren sich weiter gegen die Mehrarbeit an Schulen. Sowohl der Brandenburgische Pädagogenverband als auch die Gewerkschaft Erziehung und Wissenschaft haben Klagen gegen das Bildungsministerium eingereicht. Es geht darum, dass viele Lehrerinnen und Lehrer seit Februar eine Stunde mehr pro Woche unterrichten müssen. Die Landesregierung begründet die Mehrarbeit mit Sparzwängen im Haushalt. In der Berliner Charité werden jetzt auch die Ehefrau und vier Kinder des US-amerikanischen Ebola-Patienten versorgt. Sie wurden in der Sonderisolierstation des Klinikums aufgenommen. Der US-Arzt war in der Charité angekommen, hatte sich in der Demokratischen Republik Kongo mit dem Virus angesteckt. Seine Angehörigen waren ebenfalls dort. Nach Angaben des Ministeriums haben sie bislang keine Symptome. Virustests seien negativ gewesen. In der Demokratischen Republik Kongo gibt es inzwischen hunderte Ebola-Verdachtsfälle. Fast 140 Menschen sind vermutlich an dem Virus gestorben. Das Raumfahrtunternehmen SpaceX macht kurz vor dem geplanten Börsengang Milliardenverluste. Das geht aus Zahlen hervor, die im Prospekt für den Börsengang veröffentlicht wurden. Hauptgrund sind die hohen Entwicklungskosten für die Rakete Starship. Firmenchef Musk strebt für Mitte Juni den größten Börsengang der Geschichte an. Experten schätzen, dass das Unternehmen dort mit bis zu 2 Billionen Dollar bewertet werden könnte. Der Verkauf von Anteilen soll bis zu 80 Milliarden Dollar einbringen. Musk behält aber die Mehrheit der Stimmrechte. Die Stiftung für Engagement und Ehrenamt ruft zu mehr Freiwilligenarbeit in Deutschland auf. Die Zahl der Ehrenamtlichen sei in den vergangenen 5 Jahren um rund 2 Millionen zurückgegangen. Das sagte der Präsident der Stiftung Holze laut Medienberichten. Viele spontane Initiativen wie Nachbarschaftsvereine oder Gruppen zur Flüchtlingshilfe hätten die Corona-Zeit nicht überstanden. Deshalb freue er sich über die Idee von Bundespräsident Steinmeier, die Freiwilligenarbeit in Deutschland mit einem Ehrentag zu würdigen. Gut 3 Wochen vor Beginn der Fußballweltmeisterschaft gibt Bundestrainer Nagelsmann heute seinen Kader bekannt. Dazu zählen bisher unter anderem Nationalmannschaftskapitän Joshua Kimmich, Mittelfeldspieler Jamal Musiala und Stürmer Dennis Undav. Die DFB-Elf trifft in ihrem WM-Spiel am 14. Juni auf Curaçao. Weitere Gruppengegner sind die Elfenbeinküste und Ecuador.
1: Soweit das Neueste aus der Radio SKW Nachrichtenredaktion. 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